0: Minute 67 riecht es in Atlanta nach Sensation. Aber Romeros Anschlusstreffer in der 79. Minute weckt den Weltmeister. Messi macht 5 Minuten später den Ausgleich, sein 21. WM-Treffer. Und in der 2. Minute der Nachspielzeit köpft Enzo Fernandez den Titelverteidiger ins Viertelfinale. Thomas Thonfeld, Sportredaktion.
1: Im Viertelfinale trifft Argentinien auf die Schweiz. Die Schweizer haben Mitfavorit Kolumbien nach einem Elfmeter-Krimi mit 4:3 aus dem Turnier geworfen.

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1: Mögen die Regentropfen sanft auf dein Haupt fallen. Möge der weiche Wind deinen Geist beleben. Möge der sanfte Sonnenschein dein Herz erleuchten. Mögen die Lasten des Tages leicht auf dir liegen. Und möge unser Gott dich hüllen in den Mantel seiner Liebe.

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1: Ich bin David Riemer. Die Grünen erwägen, die geplante Verabschiedung des Gesundheitssparpakets im Bundestag mit juristischen Schritten zu stoppen. Parteichef Banaschak bezeichnet den Gesetzentwurf von Gesundheitsministerin Warken als Murks und kritisiert kurzfristige Änderungen in den Zeitungen der Mediengruppe Bayern. Union und SPD wollen das Sparpaket an diesem Freitag im Bundestag beschließen. Die Deutsche Bahn will am Vormittag ihr drittes Sofortprogramm vorstellen. Diesmal geht es um eine bessere Kundeninformation bei Verspätungen und Gleiswechseln. Die ersten beiden Programme betrafen mehr Sicherheit und Sauberkeit an Bahnhöfen sowie mehr Komfort im Fernverkehr.
2: Das Hauptproblem der Bahn sind sicherlich die häufigen Verspätungen wegen der maroden Infrastruktur. Aber bis die Stellwerke, Weichen, Gleise oder Oberleitungen saniert sind, werden noch rund 10 Jahre vergehen. Die 3 Sofortprogramme sollen schneller helfen. Putztrupps säubern Bahnhöfe und Züge, Bordrestaurants werden auf Vordermann gebracht, mehr Sicherheitsleute sind unterwegs. Damit Fahrgäste künftig besser informiert werden, sollen unter anderem die Bahn-App und die Webseite genauso schnell aktualisiert werden wie etwa die Anzeigen an den Bahnhöfen. Aus Berlin, Ursula Winkler.
1: Die Staats- und Regierungschefs der NATO-Staaten setzen die Beratungen bei ihrem Gipfel in Ankara heute fort. Am zweiten und letzten Tag des Treffens geht es unter anderem um die Frage der Lastenteilung in der Allianz zwischen den USA und den übrigen Verbündeten. Auch der Ukraine-Krieg steht auf der Tagesordnung.
3: Die Ukraine kann auf mehr Militärhilfe hoffen. Über einen Zeitraum von 2 Jahren soll es 140 Milliarden Euro für militärische Unterstützung und Ausbildung geben. Das müssen die Gipfelteilnehmer nun noch final festzurren. US-Präsident Trump hat schon zu Beginn des Gipfels erneut die europäischen Partner kritisiert. Er wirft ihnen mangelnde Unterstützung im Iran-Krieg vor. Erst heute wird klar, ob ein Eklat abgewendet werden kann und der Gipfel zum Erfolg wird. Aus Ankara, Miriam Schmidt.
1: Titelverteidiger Argentinien steht nach einem K.O.-Drama im WM-Viertelfinale. Nach einem 0-2-Rückstand gewinnt die Albiceleste 3-2 gegen Ägypten. Angetrieben von Superstar Lionel Messi retten sich die Argentinier spät in die nächste Runde der Fußball-Weltmeisterschaft. Dort treffen sie auf die Schweiz, die Mitfavorit Kolumbien nach einem Elfmeter-Krimi mit 4-3 aus dem Turnier geworfen hat.

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1: Unser Leben dauert 70 Jahre. Und wenn wir noch Kraft haben, dann auch 80 Jahre. Und was uns daran so wichtig erschien, ist letztlich nur die Mühe und trügerische Sicherheit. Denn schnell eilen unsere Tage vorüber, als flögen wir davon. Lehre uns zu bedenken, wie wenig Lebenstage uns bleiben, damit wir ein Herz voll Weisheit erlangen.

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1: Ich bin David Riemer. Nach den jüngsten Attacken auf mehrere Tanker in der Straße von Hormuz hat das US-Militär Ziele im Iran angegriffen. Das teilte das für den Nahen Osten zuständige Regionalkommando des US-Militärs mit.
2: Die Spannungen sind verschärft. Die USA schlagen heftig zu. 4 bis 5-mal so schwere Bombenangriffe wie vor 10 Tagen, beschrieb ein US-Regierungsbeamter. Auch die Ölsanktionen gegen den Iran wurden wieder in Kraft gesetzt. Damit soll Teheran für die Angriffe auf Handelsschiffe in der Straße von Hormuz bestraft werden. Eine neue militärische Eskalation droht. Der diplomatische Prozess ist in Stocken geraten. Der Iran wirft den USA vor, gegen das bisher erzielte Rahmenabkommen zu verstoßen und droht mit entschlossenen Gegenmaßnahmen. Aus den USA, Tina Eck.
1: Deutschland hat der NATO erneut Verteidigungsausgaben in Rekordhöhe gemeldet. Die Bundesregierung übermittelte für das laufende Jahr einen Betrag von rund 125 Milliarden Euro. Das geht aus Daten hervor, die zum Start des NATO-Gipfeltreffens in Ankara veröffentlicht wurden.
3: Gegenüber dem Vorjahr ist das eine Steigerung von rund 25%. Der Anteil der Verteidigungsausgaben am Bruttoinlandsprodukt würde auf etwa 2,7% klettern. Innerhalb der NATO geben damit nur die USA mehr Geld für Verteidigung aus als Deutschland. Die Zahlen sollen beim NATO-Gipfel vor allem den mächtigsten Gast überzeugen. US-Präsident Trump hat erst vor wenigen Tagen wieder die Ausgaben der Europäer kritisiert. Deutschlands Investitionen nannte er lächerlich. In Ankara dürfte sich nun zeigen, ob sich beide Seiten aufeinander zubewegen. Aus Berlin, Thomas Brockt.
1: Trotz ihrer Verurteilung kandidiert Frankreichs führende rechtsnationale Marine Le Pen für die Präsidentschaftswahl im kommenden Jahr. Sie wolle Revision einlegen und als Kandidatin antreten, sagte sie im französischen Fernsehen. Zuvor hatte ein Gericht sie in einem Verfahren um Scheinbeschäftigung und EU-Gelder schuldig gesprochen. Die Schweiz hat nach einem Elfmeterkrimi mit Favorit Kolumbien aus dem Turnier geworfen und darf erstmals seit 1954 wieder im Viertelfinale einer Fußball-Weltmeisterschaft antreten. Das 4:3 im Elfmeterschießen beschert dem Team das Duell mit Lionel Messi und dessen Argentiniern. Die Südamerikaner hatten zuvor spektakulär einen 0:2-Rückstand gegen Ägypten gedreht und kurz vor Schluss noch 3:2 gewonnen.

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1: Johann Wolfgang von Goethe, der Sonne ähnlich.
2: Mich lässt der Gedanke an den Tod in völliger Ruhe. Denn ich habe die feste Überzeugung, dass unser Geist ein Wesen ist, ganz unzerstörbarer Natur. Es ist ein fortwirkendes, von Ewigkeit zu Ewigkeit. Es ist der Sonne ähnlich, die bloß unseren irdischen Augen unterzugehen scheint, die aber eigentlich nie untergeht, sondern unaufhörlich fortleuchtet.

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1: Ich bin David Riemer. Nach Attacken auf mehrere Tanker in der Straße von Hormuz hat das US-Militär Ziele im Iran angegriffen. Das US-Regionalkommando spricht von einer Serie heftiger Angriffe. Teheran solle dafür einen hohen Preis zahlen. Mit dem neuen US-Angriff wächst die Gefahr einer erneuten militärischen Eskalation in der Region. Die Staats- und Regierungschefs der NATO-Staaten setzen die Beratungen bei ihrem Gipfel in Ankara heute fort. Am zweiten und letzten Tag des Treffens geht es unter anderem um die Frage der Lastenteilung in der Allianz zwischen den USA und den übrigen Verbündeten. Auch der Ukraine-Krieg steht auf der Tagesordnung.
2: Die Ukraine kann auf mehr Militärhilfe hoffen. Über einen Zeitraum von 2 Jahren soll es 140 Milliarden Euro für militärische Unterstützung und Ausbildung geben. Das müssen die Gipfelteilnehmer nun noch final festzurren. US-Präsident Trump hat schon zu Beginn des Gipfels erneut die europäischen Partner kritisiert. Er wirft ihnen mangelnde Unterstützung im Iran-Krieg vor. Erst heute wird klar, ob ein Eklat abgewendet werden kann und der Gipfel zum Erfolg wird. Aus Ankara, Miriam Schmidt.
1: Die Grünen erwägen die geplante Verabschiedung des Gesundheitssparpakets im Bundestag mit juristischen Schritten zu stoppen. Parteichef Banaschak bezeichnete den Gesetzentwurf von Gesundheitsministerin Wagen als Murks und kritisierte kurzfristige Änderungen in den Zeitungen der Mediengruppe Bayern. Union und SPD wollen das Sparpaket an diesem Freitag im Bundestag beschließen. Argentinien hat im Achtelfinale der Fußball-WM einen 0:2-Rückstand gedreht und nach einem Kraftakt das Viertelfinale erreicht. Gegen Ägypten siegte der Weltmeister am Ende 3:2.
3: Gut 70 Minuten läuft alles für Ägypten. Ibrahim macht nach 15 Minuten das 1:0. Kurz danach hält Torwart Schubir einen schwach geschossenen Foul-Elfmeter von Messi. Und nach Sikos 2:0 in Minute 67 riecht es in Atlanta nach Sensation. Aber Romeros Anschlusstreffer in der 79. Minute weckt den Weltmeister. Messi macht 5 Minuten später den Ausgleich, sein 21. WM-Treffer. Und in der 2. Minute der Nachspielzeit köpft Enzo Fernandez den Titelverteidiger ins Viertelfinale. Thomas Thonfeld, Sportredaktion.
1: Im Viertelfinale trifft Argentinien auf die Schweiz. Die Schweizer haben Mitfavorit Kolumbien nach einem Elfmeter-Krimi mit 4:3 aus dem Turnier geworfen.
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4: Und das hier, das ist nicht nur ein toller Titel sondern zum Autofahren, sondern auch ein sehr lehrreicher Titel. Und deswegen haben wir ihn behandelt in einer Folge unseres Podcastes Popwise, Lebensweisheiten der Popmusik. Mein lieber Kollege Hagen von Huchting und ich tun das immer wieder und haben uns auch diesen Song eben einmal vorgenommen. Können Sie gerne reinhören, überall da, wo es Podcasts gibt und auch auf unserer Homepage auf paradiso.de. Schönen guten Morgen am Mittwoch jetzt.

möge das Leben nicht nur wundervoll besungen werden, sondern es ein wundervoller, ein wunderschöner, ein richtig klasse Mittwoch für Sie werden. Hertz waren das gerade mit Purple Disco Machine, Wonderful Life. Und das hier unverkennbar am Klavier aus den 90ern. Richtiger Wohlfühl-Klassiker mittlerweile schon, auch wenn er aus den 90ern ist. Joshua Caddison, das ist Jesse.

funktioniert an jedem Wochentag. Die Bangles mit Manic Monday aus den 80ern. Hier auf ihrem Radio Paradiso. Die besten Hits mit der meisten Abwechslung. Diesen Song hat er gespielt bei seinen Konzerten im Berliner Olympiastadion. Das ist Mr. Bruno Mars und Just the Way You Are. Auf ihren schönen Start hinein in den Mittwoch.

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1: Gott, du bist der Stern, der im Finstern scheint. Du bist der Funke, der Herzen vereint. Du bist das Tor, das uns Zutritt verheißt. Du bist der Gast, der im Innern uns speist. Mit diesem Segensgebet wünsche ich Ihnen einen guten Morgen.
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3: Hallo und guten Morgen. Angenehmen Start hinein in diesen Tag. Ganz liebevoll hinein in diesen Morgen. Gleich mit Caleb Scott und Whitney Houston. I wanna dance with somebody. Und vorher nicht weniger liebevoll aus den 80ern. Toller Titel von der Band Cock Robin. Nicht ein einzelner Sänger, sondern Band.

Ah, tut mir leid, dass ich Ihnen jetzt eine Gänsehaut verpasst habe. Aber ich war das gar nicht. Caleb Scott und Whitney Houston waren das. I Wanna Dance With Somebody. Schönen guten Morgen. Erfrischenden Start hinein in diesen Tag, in den Mittwoch. Jetzt mit Phil Collins und Do You Remember?

Auch im Badezimmer. Die Pointer Sisters, I'm so excited. Bitte nicht ausrutschen. Schönen guten Morgen. Angenehmen Start hinein in diesen Tag. Drehen Sie sich nicht um sich selbst, aber drehen Sie ein paar Kreise zum Nachdenken. Hier ist Johannes Oerding.

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3: Ich bin Diana Kramer. Nach den jüngsten Attacken auf mehrere Tanker in der Straße von Hormuz hat das US-Militär Ziele im Iran angegriffen. Das teilte das für den Nahen Osten zuständige Regionalkommando des US-Militärs mit. Inzwischen seien die Attacken beendet.
4: Die Spannungen sind verschärft. Die USA schlagen heftig zu. 4 bis 5-mal so schwere Bombenangriffe wie vor 10 Tagen, beschrieb ein US-Regierungsbeamter. Auch die Ölsanktionen gegen den Iran wurden wieder in Kraft gesetzt. Damit soll Teheran für die Angriffe auf Handelsschiffe in der Straße von Hormuz bestraft werden. Eine neue militärische Eskalation droht. Der diplomatische Prozess ist in Stocken geraten. Der Iran wirft den USA vor, gegen das bisher erzielte Rahmenabkommen zu verstoßen und droht mit entschlossenen Gegenmaßnahmen. Tina Eck, USA.
3: Die Staats- und Regierungschefs der NATO-Staaten setzen die Beratungen bei ihrem Gipfel in der Türkei heute fort. Am zweiten und letzten Tag des Treffens in Ankara geht es unter anderem um die Frage der Lastenverteilung zwischen den USA und den übrigen Verbündeten. Daneben geht es auch um die weitere Unterstützung der Ukraine. Die Deutsche Bahn will heute ihr drittes Sofortprogramm vorstellen. Dieses Mal geht es um eine bessere Kundeninformation bei Verspätungen und Gleiswechseln. Die ersten beiden Programme betrafen mehr Sicherheit und Sauberkeit an Bahnhöfen sowie mehr Komfort im Fernverkehr.
5: Das Hauptproblem der Bahn sind sicherlich die häufigen Verspätungen wegen der maroden Infrastruktur. Aber bis die Stellwerke, Weichen, Gleise oder Oberleitungen saniert sind, werden noch rund 10 Jahre vergehen. Die 3 Sofortprogramme sollen schneller helfen. Putztrupps säubern Bahnhöfe und Züge, Bordrestaurants werden auf Vordermann gebracht, mehr Sicherheitsleute sind unterwegs. Damit Fahrgäste künftig besser informiert werden, sollen unter anderem die Bahn-App und die Webseite genauso schnell aktualisiert werden wie etwa die Anzeigen an den Bahnhöfen. Es soll außerdem neue digitale Features geben, wie etwa Live-Karten. Ursula Winkler, Berlin.
3: Zum Sport. Argentinien hat im Achtelfinale der Fußball-WM einen 0:2 Rückstand gedreht und nach einem Kraftakt das Viertelfinale erreicht. Gegen Ägypten siegte der Weltmeister am Ende 3:2. Im Viertelfinale trifft Argentinien auf die Schweiz. Die Schweizer haben mit Favorit Kolumbien nach einem Elfmeter-Krimi mit 4:3 aus dem Turnier geworfen.
6: Der Sommer fängt sich wieder. Wir bekommen heute mal wieder Sonne ab. Es bleibt trocken bei 20 Grad in der Spitze. Auch morgen Sonne und Wolken im lockeren Wechsel ohne Regen bei 21 Grad maximal. Und dann am Freitag ebenfalls sonnig aufgelockert bei 24 Grad als Tagesspitzenwert.
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6: Hinein gestartet in den Mittwoch mit Musik von der frisch vermählten Taylor Swift, gleich Opelite. Und das ja aus den 80ern, Billy Idol zum Wachwerden. Das ist Eyes Without a Face. Schönen guten Morgen am Mittwoch.

Komisch, oder? Seit sie verheiratet ist, klingt sie noch fröhlicher, freundlicher, strahlender. Taylor Swift. Vielleicht spielt sie das auch nur in meinem Kopf ab. Open Light. Schönen guten Morgen am Mittwoch hier auf Ihrem Radio Paradiso. Die besten Hits mit der meisten Abwechslung. Weitere Frauenpower jetzt von Tina Turner. I don't wanna lose you.

schönen, musikalisch entspannten guten Morgen mit uns, mit Ihrem Radio Paradiso. Die besten Hits mit der meisten Abwechslung für den Norden. Bevor Sie aber gleich aus der Tür stürmen, einmal noch ganz genau hinhören.

0: Musik aus Australien, über Australien. Man at Work Down Under hier auf ihrem Radio Paradiso. Die besten Hits mit der meisten Abwechslung. Kein James Bond Song, auch wenn er so anfängt. Michael Patrick Kelly, das ist Blurry Eyes.
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Verweinte Augen vor Freude dürfte heute auch Shakira haben, denn sie haben sie gewählt bei der Radio Paradiso WM Song Weltmeisterschaft. Sie ist angetreten, musste bei mir antreten gegen die Sportfreunde Stiller mit 54, 74, 90, 2006. Aber sie hat mit ihrem aktuellen WM-Song Die Die gewonnen, den sie heute in voller Länge hören möchten. Und da ist er, hier auf ihrem Radio Paradiso. Die besten Hits.

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2: So gefällt mir der Sommer wieder deutlich besser. Die Sonne lässt sich wieder blicken, 20 Grad die Maximaltemperatur, der Wind ist noch ein bisschen frisch. Morgen lässt der Wind nach oder hat dann nachgelassen. Es gibt Sonne und Wolken im lockeren Wechsel für 21 Grad maximal. Am Freitag ebenfalls sonnig bei 24 Grad in der Spitze.
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2: Mit einem guten musikalischen Gefühl hinein in den Mittwoch. Das sind Aha.

0: Sie ist auch heute Morgen an ihrer Seite, Sophie B. Hawkins, Right Beside You, hier auf ihrem Radio Paradiso, die besten Hits mit der meisten Abwechslung. Und Sie sind auch immer wieder an der Seite der Spielerinnen und Spieler auf dem Feld bei der Fußball-Weltmeisterschaft, sind aber häufig gar nicht zu hören, die Kommentatorinnen und Kommentatoren. Und denen widmet sich heute unser Radio Paradiso WM-Reporter Nico.
1: Mann, warum spielt er denn den Ball jetzt nicht rüber? Warum zeigen die Wiederholung nicht? Oder mein absoluter Favorit, also ich hätte den jetzt reingemacht. Von der Couch aus sieht das Fußballspiel immer so einfach aus. Dabei vergessen wir häufig, wie viel Schweiß und Arbeit da eigentlich hintersteckt. Besonders hervorheben möchte ich hierbei allerdings die Kommentatoren. Jedes Land hat ihre eigenen, die genauso wie die Mannschaften und Fans kreuz und quer durch den Kontinent reisen, sich stundenlang auf jedes Spiel vorbereiten, live in Sekundenbruchteilen jeden Spieler auf dem Platz erkennen müssen und ja nicht einen Spielernamen falsch aussprechen, denn sonst gibt's den nächsten Shitstorm auf Social Media. Ein Job, für den man gemacht sein muss und für den man manchmal auch ein dickes Fell braucht. Deswegen danke an Wolf-Christoph Fuß, Oliver Schmidt, Tom Bartels, Claudia Neumann und Co. für die Berichterstattung.
0: Danke dir, Nico, für den Radio Paradiso WM-Report über die schönste Nebensache der Welt.

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sehr stilvolle Musik am Mittwochmorgen von Roxy Music, Jealous Guy, hier auf ihrem Radio Paradiso, die besten Hits mit der meisten Abwechslung. Und dieser Song hier, der macht heute Morgen doppelt Sinn, denn der kolumbianische Musiker Juanes, der verarbeitet hier den Schmerz über eine unglückliche Liebe und schmerzhafte Trennung und vermutlich heute auch über das schmerzliche Ausscheiden des kolumbianischen Fußballteams gegen die Schweiz. 3:4 im Elfmeterschießen stand es am Ende aus der Sicht von Kolumbien. Hier ist La Camisanera. Schönen guten Morgen am Mittwoch.

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2: Ich bin Diana Kramer. Die Staats- und Regierungschefs der NATO-Staaten setzen heute ihren Gipfel in der Türkei fort. Am zweiten und letzten Tag geht es unter anderem um die Frage der Lastenverteilung in der Allianz zwischen den USA und den übrigen Verbündeten. Auch der Ukraine-Krieg steht auf der Tagesordnung.
3: Die Ukraine kann auf mehr Militärhilfe hoffen. Über einen Zeitraum von 2 Jahren soll es 140 Milliarden Euro für militärische Unterstützung und Ausbildung geben. Das müssen die Gipfelteilnehmer nun noch final festzurren. US-Präsident Trump hat schon zu Beginn des Gipfels erneut die europäischen Partner kritisiert. Er wirft ihnen mangelnde Unterstützung im Irankrieg vor. Aus Ankara Miriam Schmidt.
2: Bedrohungen, Angriffe und Schläge. In den ersten 5 Monaten dieses Jahres sind mehr als 6.300 Beschäftigte der Bahn und Beamte der Bundespolizei Opfer von Straftaten geworden. Das teilte das Bundesinnenministerium auf eine Anfrage des linken Abgeordneten Dietmar Bartsch mit. In den meisten Fällen ging es um Körperverletzung und Bedrohungen. Bartsch befürchtet einen neuen Negativrekord für dieses Jahr und fordert mehr Maßnahmen zum Schutz des Bahnpersonals. Im Nahen Osten wächst die Gefahr einer erneuten militärischen Eskalation. Nach Attacken auf mehrere Tanker in der Straße von Hormuz hat das US-Militär Ziele im Iran angegriffen. Teheran solle einen hohen Preis für Attacken auf Handelsschiffe mit zivilen Besatzungen zahlen, heißt es. Washington macht für die Angriffe den Iran verantwortlich. Zum Sport. Argentinien steht im Viertelfinale der Fußball-WM. Die Weltmeister drehten gegen Ägypten einen 0:2 Rückstand und gewannen am Ende 3:2.
4: Gut 70 Minuten läuft alles für Ägypten. Ibrahim macht nach 15 Minuten das 1:0. Kurz danach hält Torwart Schubir einen schwach geschossenen Foul-Elfmeter von Messi. Und nach Sikos 2:0 in Minute 67 riecht es in Atlanta nach Sensation. Aber Romeros Anschlusstreffer in der 79. Minute weckt den Weltmeister. Messi macht 5 Minuten später den Ausgleich, sein 21. WM-Treffer. Und in der 2. Minute der Nachspielzeit köpft Enzo Fernandez den Titelverteidiger ins Viertelfinale. Thomas Thonfeld, Sportredaktion.
2: Im Viertelfinale trifft Argentinien auf die Schweiz. Die Schweizer hatten mit Favorit Kolumbien nach einem Elfmeter-Krimi mit 4:3 aus dem Turnier geworfen.
5: Angenehmes Sommerwetter gibt es heute. Es ist immer noch ein bisschen windig, aber es lässt sich heute wieder deutlich mehr die Sonne blicken im Vergleich als im Vergleich zu den vergangenen Tagen. 20 Grad dazu die Maximaltemperatur. Regenschauer kommen da nicht runter. Es soll trocken bleiben heute, genauso morgen bei 21 Grad und am Freitag sehr sonnige 24 Grad maximal.
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5: Hallo, guten Morgen. Willkommen am Mittwoch. Willkommen bei Doppelter Frauenpower. Gleich Miley Cyrus, End of the World. Und das hier die musikalische, ja man kann schon sagen, Vorreiterin und Wegbereiterin für viele andere Frauen-Superstars, die nach ihr folgten. Das ist Kate Bush aus den 80ern. Großartiger Titel, Kult-Song. Hier ist Running Up That Hill. Guten Morgen am Mittwoch.

0: Geweckt und in den Tag geschickt von Miley Cyrus, End of the World, hier auf ihrem Radio Paradiso. Sommerabende Musik unter freiem Himmel und das in und vor einer ganz besonderen Kulisse. Was kann es Schöneres geben? Und genau das erwartet sie beim Classic Open Air auf dem Gendarmenmarkt in Berlin. Los geht's morgen am 9. Juli mit dem großen Eröffnungskonzert des Konzerthausorchesters. Geschäftsführerin des Classic Open Airs ist Jacqueline Zich. Frau Zich, was zeichnet das Classic Open Air aus?
1: Ich würde sagen, ein wirkliches Best-of aller Musikgenres. Wir haben auch dieses Jahr, wie wir es schon im letzten Jahr begonnen hatten, es wirklich geschafft, wirklich die Creme de la Creme aus dem jeweiligen Genre für unser Festival zu gewinnen. Dazu gehört das Konzerthausorchester mit Joanna Malwitz am Pult und dem wunderbaren Solisten Hayato Sumino. Eine wunderbare Eröffnung aus dem klassischen Bereich. David Garrett kommt am Sonntag uns besuchen. Wir haben die Band Haven gewinnen können und als wahnsinnigen Abschluss sogar noch Alphaville am Dienstag. Also wir haben sogar noch einen Tag rangehangen und sind jetzt an 6 Abenden zu Gast hier auf dem Gendarmenmarkt. Das zeigt auch die Begeisterung und die Nachfrage.
0: Mit dem Eröffnungskonzert startet eine Konzertreihe, die bis zum 14. Juli, also nächsten Dienstag, dann laufen wird jeden Abend ein anderes musikalisches Highlight. Jacqueline Zich, welchen Grund neben der Musik gibt es noch, aus dem ich unbedingt dabei sein sollte?
1: Die Atmosphäre. Also wer kann von sich behaupten, dass er auf dem Gendarmenmarkt, wirklich dem aus meiner Sicht schönsten Platz in Berlin, Live-Musik genießen kann? Das ist was ganz Besonderes wirklich und das sollte man auch wertschätzen, weil es wirklich ganz toll ist. Wirklich fast schon unabhängig vom Konzert, weil es wirklich eine ganz tolle Atmosphäre ist.
0: Und Sie können live dabei sein. 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Reserviert unter der Leitung von Joanna Malwitz gibt es dieses Eröffnungskonzert und als Solist ist außerdem der japanische Spitzenpianist Hayato Sumino mit dabei. Melden Sie sich also gerne an per E-Mail an redaktion@paradiso.de oder auch per WhatsApp an 030 80 500 und die 80. Ich drücke Ihnen jetzt schon ganz fest die Daumen. Kommen Sie gut rein, hinein in diesen Mittwoch. Jetzt mit der Musik von Mike and the Mechanics aus den 90ern. Hier ist Over My Shoulder bei Ihrem Radio Paradiso.

Das ist Ihr musikalisches Wohlfühlprogramm hier bei Ihrem Radio Paradiso. Die besten Hits mit der meisten Abwechslung. Mein Name ist Thorsten Wittke, Ohren gespitzt.

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0: Da sind auch schon richtig klassische Klänge drin, ne? Bei Leona Lewis, Bleeding Love, hier auf ihrem Radioparadiso die besten Hits mit der meisten Abwechslung. Und es geht für sie zum Classic Open Air auf den Gendarmenmarkt in Berlin. Und Silke aus Marienfelde bei Berlin habe ich jetzt am Telefon. Silke, ich möchte Sie gerne einladen. Herzlichen Glückwunsch.
1: Dankeschön, da freue ich mich aber.
0: Sind Sie schon mal dabei gewesen oder wird es für Sie eine Premiere sein?
1: Ich war letztes Jahr einmal zum ersten Mal auch dabei und ich fand es echt mega, mega schön.
0: Was konnten Sie genießen? Was haben Sie sich angeschaut, angehört?
1: Den italienischen Abend von Giovanni
0: Zarella. Volare.
1: Genau, das war, da war ich echt beeindruckt von, ja, muss ich sagen.
0: Ja, und das Wetter wird auch wieder jetzt super sein. Besser, glaube ich, sogar als im letzten Jahr. Im letzten Jahr hat es an einigen Tagen auch ganz schön geregnet, ne, glaube ich?
1: Ich glaube schon. Ich hatte das im Fernsehen gesehen, dass es bei der Eröffnung ziemlich geregnet hat, aber beim zweiten Mal war es gut.
0: Ah, sehr gut. Morgen soll es auch sehr schön sein, das Wetter. Richtig schöner, milder Sommerabend. Silke, ich lade Sie sehr gerne ein. Herzlichen Glückwunsch nochmal.
1: Danke, danke. Vielen Dank.
0: 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Für das Classic Open Air auf dem Gendarmenmarkt gegen 10 nach 9. 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

0: Erklärung der Menschenrechte.
1: Alle Menschen sind frei und gleich an Würde und Rechten geboren. Sie sind mit Vernunft und Gewissen begabt und sollen einander im Geist der Brüderlichkeit begegnen. Jeder hat Anspruch auf die in dieser Erklärung verkündeten Rechte und Freiheiten, ohne irgendeinen Unterschied, etwa nach Rasse, Hautfarbe, Geschlecht, Sprache, Religion, politischer oder sonstiger Überzeugung, nationaler oder sozialer Herkunft, Vermögen, Geburt oder sonstigem Stand. Jeder hat das Recht auf Leben, Freiheit und Sicherheit der Person.
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2: Der Sommer fängt sich wieder. Wir bekommen heute mal wieder Sonne ab. Es bleibt trocken bei 20 Grad in der Spitze. Auch morgen Sonne und Wolken im lockeren Wechsel ohne Regen bei 21 Grad maximal. Und dann am Freitag ebenfalls sonnig aufgelockert bei 24 Grad als Tagesspitzenwert.
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2: Hallo, guten Morgen am Mittwoch. Nein, in diesem Tag gleich mit frischer aktueller Musik von Leonie, Don't Worry. Und das ist ja aus den 80ern der liebevollste Anruf der Popgeschichte.

0: Don't worry, mach dir keine Sorgen, singt hier Leonie auf ihrem Radio Paradiso. Die besten Hits mit der meisten Abwechslung. Entführen sie für die meiste Abwechslung gleich in die 80er zu Talk. Talk, such a shame. Vorher aus den 90ern. Faith No More mit Easy. Und ja, sie müssen sich keine Sorgen machen. Es gibt Abhilfe, es gibt Unterstützung, es gibt Beratung. Zum Beispiel, wenn sie mögen, von ihm hier.
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2: Paargeflüster. Nehmen Sie das Motto Paargeflüster gerne weiterhin wörtlich. Lassen Sie uns beim sich tatsächlich gegenseitig ins Ohr flüstern bleiben. Eine Variante war, dass Sie Ihrem Partner all das liebevoll ins Ohr sagen, was Sie so sehr an ihm oder ihr lieben. Heute wird es noch etwas intimer und Sie dürfen gerne noch ein wenig mutiger sein. Suchen Sie wieder nach einem passenden Zeitpunkt, an dem Sie ungestört sind, und fragen Sie, ob Ihr Partner ein Ohr für Sie hat. Dann holen Sie tief Luft und flüstern ihm oder ihr ins Ohr, wie Sie sich Ihren schönsten Sex miteinander vorstellen. Gerne in allen Einzelheiten und bunten Farben. Fangen Sie beim Ambiente, dem Setting an. Erzählen Sie von Ihrem Outfit, der Stimmung, der Musik, dem Drumherum, von allem, was Sie inspiriert und erregt. Es geht einzig um Ihren persönlichen Wunschsex in allen Facetten, die Sie sich vorstellen. Werden Sie konkret, erzählen Sie genau, wie Sie es gerne hätten, wann, wie, wo, womit. Falls Sie nicht so geübt darin sind, Ihre sexuellen Wünsche zu artikulieren, nun willkommen im Club. Dann sollten Sie das vorher üben. Schreiben Sie all Ihre Bedürfnisse für sich auf. Lassen Sie Ihrer Fantasie freien Lauf, spinnen Sie herum. Wünschen können Sie sich alles. Sie werden feststellen, dass nicht jeder Wunsch auch in die Tat umgesetzt werden muss. So vorbereitet wird es Ihnen viel leichter fallen, Ihre Wünsche dann auch Ihrem oder Ihrer Liebsten anzuvertrauen. Es kann gut sein, dass Ihr Partner oder Ihre Partnerin dabei heiße Ohren bekommt. Aber keine Angst, es hört ja sonst keiner. Sie flüstern ja.
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2: Und wenn Sie eine persönliche Beratung wünschen, schreiben Sie mich gerne an unter www.beziehungscoach-berlin.de.

Schönen guten Morgen an diesem Mittwoch hier auf Ihrem Radio Paradiso und lassen Sie nicht nur die Sonne rein in Ihr Leben, sondern auch gerne die Musik. So wie jetzt von Vincent Weiss.

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4: Ich bin Diana Kramer. Für die NATO steht heute die zweite große Bewährungsprobe seit dem Amtsantritt von US-Präsident Donald Trump an. Beim Gipfeltreffen in Ankara müssen Deutschland und die anderen europäischen Alliierten Trump davon überzeugen, dass die NATO für die USA immer noch ein wertvolles Bündnis ist. Trump hatte daran in den vergangenen Monaten immer wieder Zweifel geäußert. Er warf Großbritannien, Italien, Deutschland und Frankreich auch in der Türkei erneut vor, sie hätten die USA im Irankrieg hängen lassen. Dort stehen die Zeichen aktuell erneut auf Eskalation. Nach den jüngsten Attacken auf mehrere Tanker in der Straße von Hormuz hat das US-Militär erneut Ziele im Iran angegriffen.
5: Die Spannungen sind verschärft. Die USA schlagen heftig zu. 4 bis 5-mal so schwere Bombenangriffe wie vor 10 Tagen, beschrieb ein US-Regierungsbeamter. Auch die Ölsanktionen gegen den Iran wurden wieder in Kraft gesetzt. Damit soll Teheran für die Angriffe auf Handelsschiffe in der Straße von Hormuz bestraft werden. Eine neue militärische Eskalation droht. Der diplomatische Prozess ist in Stocken geraten. Der Iran wirft den USA vor, gegen das bisher erzielte Rahmenabkommen zu verstoßen und droht mit entschlossenen Gegenmaßnahmen. Tina Eck, USA.
4: Die Deutsche Bahn will heute ein neues Sofortprogramm für bessere Kundenkommunikation vorstellen. Es ist das letzte von insgesamt 3 Maßnahmenpaketen und setzt vor allem auf einen stärkeren Einsatz von künstlicher Intelligenz. Pünktlicher werden die Züge durch die Programme allerdings nicht.
6: Immer wieder gibt es Beschwerden, dass Gleiswechsel oder Verspätungen nicht rechtzeitig mitgeteilt werden. Da will die Bahn jetzt besser werden, vor allem mit Hilfe von künstlicher Intelligenz. KI sei insbesondere bei den Verspätungsprognosen verlässlicher, so Konzernchefin Paller. Derzeit passiert es häufig, dass die sich während der Fahrt immer wieder ändern und am Ende niemand genau weiß, wann der Zug denn nun ankommt und ob die Anschlussverbindung erreicht wird. Auch sollen Kunden schneller und präziser über Abweichungen vom Fahrplan informiert werden. Katrin Müller, Nachrichtenredaktion.
4: Zum Fußball. Argentinien hat im Achtelfinale der Fußball-WM einen 0:2 Rückstand gedreht und nach einem Kraftakt das Viertelfinale erreicht. Gegen Ägypten siegte der Weltmeister am Ende 3:2. Im Viertelfinale trifft Argentinien auf die Schweiz. Die Schweizer haben mit Favorit Kolumbien nach einem Elfmeter-Krimi mit 4:3 aus dem Turnier geworfen.
7: So gefällt mir der Sommer wieder deutlich besser. Die Sonne lässt sich wieder blicken, 20 Grad die Maximaltemperatur, der Wind ist noch ein bisschen frisch. Morgen lässt der Wind nach oder hat dann nachgelassen. Es gibt Sonne und Wolken im lockeren Wechsel für 21 Grad maximal. Am Freitag ebenfalls sonnig bei 24 Grad in der Spitze.
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7: Hallo und guten Morgen hinein in den Mittwoch. Bergfest mit feierlicher Musik, gleich frisch und aktuell von Holly Humberstone. To Love Somebody. Und das hier mittlerweile schon aus dem Jahr 1985. Riesenhit damals wie heute. Tears for Fears. Everybody wants to rule the world.

Ist es jetzt nur schlechtes Verlierertum oder steckt wirklich etwas dahinter? Schönen guten Morgen hier auf Ihrem Radio Paradiso. Geweckt von einem frischen aktuellen Hit von Holly Humberstone, To Love Somebody. Auf viel Liebe wird die argentinische Nationalmannschaft von Seiten des ägyptischen Teams wohl nicht mehr stoßen. Gestern hat Ägypten sein Spiel gegen Argentinien nach einem spektakulären Verlauf nämlich doch noch verloren, hatten zunächst geführt mit 2-0 die Ägypter und dann am Ende doch mit 3-2 verloren. Zwei späte Tore, eines davon von Lionel Messi, eins davon sogar in der Nachspielzeit. Und jetzt legt der ägyptische Fußballverband tatsächlich Beschwerde ein bei der FIFA und fordert eine Untersuchung. Denn der Vorwurf, das Spiel sei manipuliert gewesen und die Schiedsrichterentscheidungen seien unfair gewesen und die sollen jetzt nochmal überprüft werden. Ich finde das zum einen interessant und spannend, zum anderen glaube ich aber auch, da wird nicht viel rauskommen. Ich hoffe es sogar, denn nach dem Hickhack von Donald Trump über Schiedsrichterentscheidung, scheinbar mangelnde und falsche Schiedsrichterentscheidung, jetzt nochmal, dass da etwas ganz zurückgenommen wird, das kann ich mir kaum vorstellen. Aber warten wir es mal ab. Guten Morgen, hineingetrommelt in diesen Mittwoch, wachgetrommelt jetzt von Chris Weir, hier ist Julia. I

Also ein richtig schöner, toller 80er-Jahre-Titel von Human League Human hier auf ihrem Radio Paradiso. 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Ich klicke jetzt mal für Sie hier zum Wachwerden Milo an, whatever it takes.

0: Minuten zum Auftanken. Die größten Worte der Menschheitsgeschichte. April 1521. Martin Luther verteidigt seine reformatorischen Überzeugungen von der Freiheit jedes Christenmenschen beim Reichstag zu Worms vor Kaiser Karl V.
1: Wenn ich nicht mit Zeugnissen der Schrift oder mit offenbaren Vernunftgründen besiegt werde, so bleibe ich von den Schriftstellen besiegt, die ich angeführt habe, und mein Gewissen bleibt gefangen in Gottes Wort. Widerrufen kann und will ich nichts. Hier stehe ich und kann nicht anders. Gott helfe mir. Amen.
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2: Angenehmes Sommerwetter gibt es heute. Es ist immer noch ein bisschen windig, aber es lässt sich heute wieder deutlich mehr die Sonne blicken im Vergleich als im Vergleich zu den vergangenen Tagen. 20 Grad dazu die Maximaltemperatur. Regenschauer kommen da nicht runter. Es soll trocken bleiben heute, genauso morgen bei 21 Grad und am Freitag sehr sonnige 24 Grad maximal.
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2: Mit dem Schutzschild der Liebe, musikalisch aufgespannt von Camouflage, geht es hinein in diesen Tag, in diesem Mittwoch. Hier auf Ihrem Radio Paradiso die besten Hits mit der meisten Abwechslung. Gleich zum Mittanzen DJ Bobo und Everybody. Schönes Wachwerden, angenehmen Start hinein in diesen Tag wünsche ich Ihnen.

0: Everybody von DJ Bobo. Ja, jeder und jede hört sie sprechen, sieht sie aber in der Regel nicht bei der Fußball-Weltmeisterschaft. Und auf diese Personengruppe schaut und hört jetzt unser Radio Paradiso WM-Reporter Nico.
1: Mann, warum spielt er denn den Ball jetzt nicht rüber? Warum zeigen die Wiederholung nicht? Oder mein absoluter Favorit, also ich hätte den jetzt reingemacht. Von der Couch aus sieht das Fußballspiel immer so einfach aus. Dabei vergessen wir häufig, wie viel Schweiß und Arbeit da eigentlich hintersteckt. Besonders hervorheben möchte ich hierbei allerdings die Kommentatoren. Jedes Land hat ihre eigenen, die genauso wie die Mannschaften und Fans kreuz und quer durch den Kontinent reisen, sich stundenlang auf jedes Spiel vorbereiten, live in Sekundenbruchteilen jeden Spieler auf dem Platz erkennen müssen und ja nicht einen Spielernamen falsch aussprechen, denn sonst gibt's den nächsten Shitstorm auf Social Media. Ein Job, für den man gemacht sein muss und für den man manchmal auch ein dickes Fell braucht. Deswegen danke an Wolf-Christoph Fuß, Oliver Schmidt, Tom Bartels, Claudia Neumann und Co. für die Berichterstattung.
0: Und danke dir, lieber Nico, dass du sie aus der Sprecherkabine ans Licht geholt hast, die Kommentatorinnen und Kommentatoren bei der Fußball-Weltmeisterschaft in deinem WM-Report, deinem etwas anderen Blick auf die schönste Nebensache der Welt.

für ihren passenden musikalischen Start hinein in den Tag. Das ist ihr Radio Paradiso, die besten Hits mit der meisten Abwechslung für den Norden. Mein Name ist Thorsten Wittke, freue mich sehr, dass Sie dabei sind, freue mich sehr, dass Sie zuhören.

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6: Ich bin Diana Kramer. In der türkischen Hauptstadt Ankara setzen die Staats- und Regierungschefs der NATO-Staaten heute ihr Gipfeltreffen fort. Am zweiten und letzten Tag geht es unter anderem um die Frage der Lastenverteilung in der Allianz zwischen den USA und den übrigen Verbündeten. Auch der Ukraine-Krieg steht auf der Tagesordnung.
7: Die Ukraine kann auf mehr Militärhilfe hoffen. Über einen Zeitraum von 2 Jahren soll es 140 Milliarden Euro für militärische Unterstützung und Ausbildung geben. Das müssen die Gipfelteilnehmer nun noch final festzurren. US-Präsident Trump hat schon zu Beginn des Gipfels erneut die europäischen Partner kritisiert. Er wirft ihnen mangelnde Unterstützung im Irankrieg vor. Aus Ankara Miriam Schmidt.
6: Bedrohungen, Angriffe und Schläge. In den ersten 5 Monaten dieses Jahres sind mehr als 6.300 Beschäftigte der Bahn und Beamte der Bundespolizei Opfer von Straftaten geworden. Das teilte das Bundesinnenministerium auf eine Anfrage des linken Abgeordneten Dietmar Bartschmidt. In den meisten Fällen ging es um Körperverletzung und Bedrohungen. Bartsch befürchtet einen neuen Negativrekord in diesem Jahr und fordert mehr Maßnahmen zum Schutz des Personals. Im Nahen Osten wächst die Gefahr einer erneuten militärischen Eskalation. Nach Attacken auf mehrere Tanker in der Straße von Hormuz hat das US-Militär Ziele im Iran angegriffen. Teheran solle einen hohen Preis für Attacken auf Handelsschiffe mit zivilen Besatzungen zahlen, heißt es. Washington macht für die Angriffe den Iran verantwortlich. Zum Sport. Argentinien steht im Viertelfinale der Fußball-WM. Die Weltmeister drehten gegen Ägypten einen 0:2 Rückstand und gewannen am Ende 3:2.
8: Gut 70 Minuten läuft alles für Ägypten. Ibrahim macht nach 15 Minuten das 1:0. Kurz danach hält Torwart Schubir einen schwach geschossenen Foul-Elfmeter von Messi. Und nach Sikos 2:0 in Minute 67 riecht es in Atlanta nach Sensation. Aber Romeros Anschlusstreffer in der 79. Minute weckt den Weltmeister. Messi macht 5 Minuten später den Ausgleich, sein 21. WM-Treffer. Und in der 2. Minute der Nachspielzeit köpft Enzo Fernandez den Titelverteidiger ins Viertelfinale. Thomas Thonfeld, Sportredaktion.
6: Im Viertelfinale trifft Argentinien auf die Schweiz. Die Schweizer haben mit Favorit Kolumbien nach einem Elfmeter-Krimi mit 4:3 aus dem Turnier geworfen.
9: Der Sommer fängt sich wieder. Wir bekommen heute mal wieder Sonne ab. Es bleibt trocken bei 20 Grad in der Spitze. Auch morgen Sonne und Wolken im lockeren Wechsel ohne Regen bei 21 Grad maximal. Und dann am Freitag ebenfalls sonnig aufgelockert bei 24 Grad als Tagesspitzenwert.
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9: Beste Musik von der besten Band, Coldplay gleich, We Pray, und von der besten Künstlerin überhaupt, das ist Tina Turner, unvergessen. Hier ist von ihr The

0: So ein bisschen Konzertatmosphäre wie bei einem Coldplay-Konzert gibt es ab morgen auch auf dem Gendarmenmarkt in Berlin beim Classic Open Air, das da startet mit dem großen Eröffnungskonzert des Konzerthausorchesters. Geschäftsführerin des Classic Open Airs, Jacqueline Zich, was zeichnet das Classic Open Air aus?
1: Ich würde sagen, ein wirkliches Best-of aller Musikgenres. Wir haben auch dieses Jahr, wie wir es schon im letzten Jahr begonnen hatten, es wirklich geschafft, wirklich die Creme de la Creme aus dem jeweiligen Genre für unser Festival zu gewinnen. Dazu gehört das Konzerthausorchester mit Joanna Malwitz am Pult und dem wunderbaren Solisten Hayato Sumino. Eine wunderbare Eröffnung aus dem klassischen Bereich. David Garrett kommt am Sonntag uns besuchen. Wir haben die Band Haven gewinnen können und als wahnsinnigen Abschluss sogar noch Alphaville am Dienstag. Also wir haben sogar noch einen Tag rangehangen und sind jetzt an 6 Abenden zu Gast hier auf dem Gendarmenmarkt. Das zeigt auch die Begeisterung und die Nachfrage.
0: Ja, und am Freitag dann Giovanni Zarrella mit einer italienischen Nacht. Am Samstag Joja Wendt and Friends. Und dann gibt es jeden Abend eben musikalische Highlights. Frau Zich, welchen Grund neben der Musik gibt es noch, aus dem ich unbedingt dabei sein sollte?
1: Die Atmosphäre. Also wer kann von sich behaupten, dass er auf dem Gendarmenmarkt, wirklich dem aus meiner Sicht schönsten Platz in Berlin, Live-Musik genießen kann? Das ist was ganz Besonderes wirklich und das sollte man auch wertschätzen, weil es wirklich ganz toll ist. Wirklich fast schon unabhängig vom Konzert, weil es wirklich eine ganz tolle Atmosphäre ist.
0: Das Classic Open Air auf dem Gendarmenmarkt in Berlin und Sie können auch live dabei sein. Ich lade Sie ein, samt Begleitung mit Eintrittstickets für das Eröffnungskonzert morgen am Donnerstag. 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

Musikalisch locker, leicht und entspannt hinein in den Tag mit uns, mit ihrem Radio Paradiso. Die besten Hits mit der meisten Abwechslung für den Norden. Und jetzt noch einmal besonders aufpassen.

0: Da gehen gedanklich gefühlt die Wunderkerzen an Bryan Adams Heaven hier auf ihrem Radio Paradiso. Die besten Hits mit der meisten Abwechslung. Und ich kann mir vorstellen, dass auch morgen Abend auf dem Gendarmenmarkt in Berlin, in der Hauptstadt, das ein oder andere Handy-Taschenlampenlicht angehen wird beim Eröffnungskonzert beim Classic Open Air. Und Jolie ist jetzt am Telefon. Liebe Jolie, welches Instrument haben Sie dann mal gespielt und wie lange?
1: Ich habe Gitarre gespielt, 4-5 Jahre lang.
0: Und was haben Sie auf dieser Gitarre gespielt? Was für Lieder waren das? Wie alt waren Sie damals?
1: Also am liebsten, also angefangen habe ich tatsächlich mit Smoke on the Water, da war ich 12.
0: Sehr cool, super. Ja. Warum haben
1: war
0: Sie
1: halt
0: irgendwann,
1: immer das Leichteste.
0: Warum haben Sie irgendwann sein gelassen?
1: Nee, ich habe es gar nicht so sein, also ich ab und zu mal noch, aber halt nicht mehr, nicht mehr an Training.
0: Nicht mehr professionell auf der Bühne.
1: Aber am Lagerfeuer oder sowas.
0: Ah, Lagerfeuer, ja. Das kriegen Sie doch hin. Ja, super.
1: Ja,
0: so ein bisschen Lagerfeueratmosphäre gibt es auch morgen, aber der ganz anderen Art. Ich lade Sie ein zum Eröffnungskonzert beim Classic Open Air. Herzlichen Glückwunsch.
1: Ach, richtig schön. Ich freue mich ganz, ganz doll.
0: Das freut mich. Und Sie sollten sich auch das Classic Open Air auf dem Gendarmenmarkt in Berlin nicht entgehen lassen. Da lohnt sich das Hinreisen in die Hauptstadt auf jeden Fall. In den nächsten Tagen werden wir mehr darüber noch berichten.

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0: kommt nicht darauf an, geliebt zu werden, sondern zu lieben. Es kommt nicht darauf an, zu genießen, sondern zu schenken. Es kommt nicht darauf an, sich durchzusetzen, sondern sich einzusetzen. Es kommt nicht darauf an, den Frieden zu erwarten, sondern den Frieden zu schaffen. Es kommt nicht darauf an, was die Menschen von mir denken, sondern was Gott von mir denkt. Es kommt nicht darauf an, alles zu erkennen, sondern das Erkennbare zu tun.
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2: Mit Jörg Trotzki. In Hamburg beginnen heute nach der Zeugnisausgabe die Sommerferien. Weil viele Schüler Angst vor vermeintlich schlechten Zensuren bzw. möglichen Bestrafungen haben, sind Sorgentelefone geschaltet. Auch in Berlin und Brandenburg beginnen heute unter anderem die Ferien. Der ADAC empfiehlt daher, auf die Verkehrsansagen zu achten. In Mecklenburg-Vorpommern starten die Ferien am Montag. Rund 30 Schulen in Westmecklenburg droht ein Aus des Schulessens. Der Caterer prüfe, sich wegen der hohen Kosten aus dem Geschäft zurückzuziehen, heißt es. Vor allem an kleineren Schulen mit wenigen Kindern sei die Belieferung mit Schulessen nicht mehr wirtschaftlich. Auf einer Krisensitzung unter anderem mit Teilnehmern aus dem Landwirtschafts- und dem Bildungsministerium soll nun nach einer Lösung gesucht werden. Der Diözesanrat der Katholiken hat sich gegen eine Aufweichung der Sonntagsarbeit ausgesprochen. Die Vorsitzende des Rats, Karlis Abmeier, sagte, der Sonntag sei nicht nur für Christen von großer Bedeutung, sondern als wöchentlicher Ruhetag für alle Menschen wichtig. Sonntagsarbeit sei schon jetzt eine große Belastung für Eltern, die bei der Polizei oder der Feuerwehr, in der Gesundheitsversorgung oder im öffentlichen Nahverkehr arbeiten. Man sollte nicht noch mehr Familien zusätzlich belasten. Ab dem nächsten Jahr sollen Bäckereien und Bibliotheken nach dem Willen der Bundesregierung sonntags länger offen bleiben. Nun fordern Handelsverbände, die Regelung auf den gesamten Einzelhandel zu übertragen.
3: So gefällt mir der Sommer wieder deutlich besser. Die Sonne lässt sich wieder blicken, 20 Grad die Maximaltemperatur, der Wind ist noch ein bisschen frisch. Morgen lässt der Wind nach oder hat dann nachgelassen. Es gibt Sonne und Wolken im lockeren Wechsel für 21 Grad maximal. Am Freitag ebenfalls sonnig bei 24 Grad in der Spitze.

0: Olivia Dean, Man I Need, hier auf ihrem Radioparadies. So, gleich geht's für die meiste Abwechslung in die 80er zu Christopher Cross und Arthur's Theme. Vorher die Rockröhre aus dem Jahr 2000, Anastasia mit I'm Out of Love. Und um Liebe zum Rotwerden geht es jetzt auch.
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2: Paargeflüster. Nehmen Sie das Motto Paargeflüster gerne weiterhin wörtlich. Lassen Sie uns beim sich tatsächlich gegenseitig ins Ohr flüstern bleiben. Eine Variante war, dass Sie Ihrem Partner all das liebevoll ins Ohr sagen, was Sie so sehr an ihm oder ihr lieben. Heute wird es noch etwas intimer und Sie dürfen gerne noch ein wenig mutiger sein. Suchen Sie wieder nach einem passenden Zeitpunkt, an dem Sie ungestört sind, und fragen Sie, ob Ihr Partner ein Ohr für Sie hat. Dann holen Sie tief Luft und flüstern ihm oder ihr ins Ohr, wie sie sich ihren schönsten Sex miteinander vorstellen. Gerne in allen Einzelheiten und bunten Farben. Fangen Sie beim Ambiente, dem Setting an. Erzählen Sie von Ihrem Outfit, der Stimmung, der Musik, dem Drumherum, von allem, was Sie inspiriert und erregt. Es geht einzig um Ihren persönlichen Wunschsex, in allen Facetten, die Sie sich vorstellen. Werden Sie konkret. Erzählen Sie genau, wie Sie es gerne hätten. Wann, wie, wo, womit. Falls Sie nicht so geübt darin sind, Ihre sexuellen Wünsche zu artikulieren, nun willkommen im Club. Dann sollten Sie das vorher üben. Schreiben Sie all Ihre Bedürfnisse für sich auf. Lassen Sie Ihrer Fantasie freien Lauf. Spinnen Sie herum. Wünschen können Sie sich alles. Sie werden feststellen, dass nicht jeder Wunsch auch in die Tat umgesetzt werden muss. So vorbereitet wird es Ihnen viel leichter fallen, Ihre Wünsche dann auch Ihrem oder Ihrer Liebsten anzuvertrauen. Es kann gut sein, dass Ihr Partner oder Ihre Partnerin dabei heiße Ohren bekommt. Aber keine Angst, es hört ja sonst keiner. Sie flüstern ja.
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2: Und wenn Sie eine persönliche Beratung wünschen, schreiben Sie mich gerne an unter www.beziehungscoach-berlin.de.

Einen schönen und musikalisch ganz entspannten guten Morgen mit uns, mit Ihrem Radio Paradiso. Die besten Hits mit der meisten Abwechslung für den Norden. Und okay, Sie sollen Ihren Bus nicht verpassen, aber jetzt noch einmal genau hinhören, lohnt sich auch.

Er hat eine so schöne, unverwechselbare Stimme. Christopher Cross, Arthur's Theme aus dem Jahr 1982. Hier auf ihrem Radio Paradiso die besten Hits mit der meisten Abwechslung. Und jetzt geht es Herz über Kopf hinein in den Mittwoch mit Joris. Schönen Start, sommerlichen Start hinein in diesen Mittwoch wünsche ich Ihnen.

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8: Ich bin Diana Kramer. Für die NATO steht heute die 2. große Bewährungsprobe seit dem Amtsantritt von US-Präsident Donald Trump an. Beim Gipfeltreffen in der Türkei müssen Deutschland und die anderen europäischen Alliierten Trump davon überzeugen, dass die NATO für die USA noch ein wertvolles Bündnis ist. Trump hatte daran in den vergangenen Monaten Zweifel geäußert. Er warf den europäischen Partnern erneut vor, sie hätten die USA im Irankrieg hängen lassen. Die Bundesregierung will das umstrittene Gesundheitssparpaket noch vor der parlamentarischen Sommerpause durchboxen. Die Grünen haben nun angekündigt, die Verabschiedung noch zu stoppen. Es gäbe zu viele Änderungen in letzter Minute, sagte Fraktionschefin Katharina Dröge im ZDF-Morgenmagazin.
9: Das Krankenkassengesetz, so wie es jetzt ausgestaltet ist, wird zu massiven Verunsicherungen führen. Es wird dazu führen, dass 70% der Krankenhäuser davon bedroht sind, in die roten Zahlen abzurutschen. Und dieses Gesetz wird jetzt in einem absoluten Eilverfahren durch den Deutschen Bundestag gezogen. Montagabend haben unsere Abgeordneten 300 Seiten Änderungsanträge bekommen. Dienstag hat die Koalition gesagt, die waren fehlerhaft und müssen nochmal neu gemacht werden. Das heißt, bis heute haben wir keine finale Fassung.
8: Grünen-Fraktionschefin Dröge. Der Plan war, dass das Gesundheitssparpaket an diesem Freitag im Bundestag beschlossen wird und anschließend direkt in den Bundesrat geht. Die Deutsche Bahn will heute ein neues Sofortprogramm für bessere Kundenkommunikation vorstellen. Es ist das letzte von insgesamt 3 Maßnahmenpaketen und setzt vor allem auf einen stärkeren Einsatz von KI.
10: Immer wieder gibt es Beschwerden, dass Gleiswechsel oder Verspätungen nicht rechtzeitig mitgeteilt werden. Da will die Bahn jetzt besser werden, vor allem mit Hilfe von künstlicher Intelligenz. KI sei insbesondere bei den Verspätungsprognosen verlässlicher, so Konzernchefin Paller. Derzeit passiert es häufig, dass die sich während der Fahrt immer wieder ändern und am Ende niemand genau weiß, wann der Zug denn nun ankommt und ob die Anschlussverbindung erreicht wird. Katrin Müller, Nachrichtenredaktion.
8: Die Ölpreise sind nach den erneuten Angriffen der USA auf den Iran kräftig gestiegen. Ein Barrel der Referenzsorte Brent kostete im frühen Handel 2,6% mehr, nachdem die Preise schon gestern wegen der Angriffe auf Tanker in der Straße von Hormuz um 3% gestiegen waren. Als Reaktion auf die Angriffe bombardierten die USA in der Nacht Ziele im Iran und setzten Sanktionen auf iranisches Öl wieder in Kraft.
11: Die Natur konnte sich in den letzten Tagen über den Regen freuen. Sie als Sonnenanbeter, Sonnenanbeterin können sich auf die nächsten Tage freuen. Es geht deutlich trockener weiter. Heute schon am Mittwoch. Dazu ziehen zwar auch noch dichtere Wolkenfelder vorbei am Himmel, aber es gibt immer wieder die Chance auf sonnige Auflockerungen im Tagesverlauf. Und die Temperaturen steigen auf bis zu 20 Grad. Morgen am Donnerstag geht es ebenfalls trocken weiter bei 21 Grad maximal. Am Freitag dann sonnige 23 Grad, der Spitzenwert. Und am Wochenende geht es sogar hoch auf bis zu 25 Grad.
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11: Sie haben es in die Wochenmitte geschafft. Schön, dass Sie dabei sind. Hier bei uns bei Ihrem Radio Paradiso. Die besten Hits mit der meisten Abwechslung. Gleich mit Romantik, Garantie von Callum Scott. You are the reason. Und Sie heben ab, rein in den Vormittag. Mit den 80ern, mit Aha und Take on Me.

0: Heute am Mittwoch ist der Tag der Videospiele und es ist vielleicht auch für Sie als Eltern ein guter Tag, um mal in die Materie einzusteigen. Was machen Ihre Kinder da eigentlich von dem Bildschirm und warum machen Sie nicht einfach mal mit? Kollege Felix Feldmann aus der Radio Paradiso Redaktion. Felix, zusammen zocken. Was für Möglichkeiten habe ich denn da?
1: Also sind wir mal ehrlich, Grenzen gibt's nicht. Spiele im Multiplayer an einer Konsole, auf einem Bildschirm, zusammen auf der Couch, jeder an einer eigenen Konsole, Konsole und PC zusammen. Und dann kannst du auch Einzelspielerspiele abwechselnd an einem Rechner spielen. Du musst halt ein bisschen kreativ werden. Und dann ist eigentlich für jede Altersgruppe und für jeden Geschmack was dabei, weil die Auswahl an Videospielen, die ist heute gigantisch groß. Von Action-Abenteuern über Rennen und Puzzle-Minispiele bis hin zu entspannteren Farm- oder Bausimulatoren.
0: Entspannt hört sich sehr gut an. Worauf sollte ich denn achten, wenn ich mit meinen Kindern zusammenspielen möchte?
1: Also ganz wichtig ist die Altersfreigabe der Games vorher zu überprüfen, auch wenn du nicht so ganz im Thema bist, die sind ein guter Richtwert. Und sonst guckst du dir vorher mal ein Video von einem Spiel auf zum Beispiel YouTube an. Es gibt ja genug Content und dann kannst du einschätzen, ist das was für mein Kind und mich? Tipp Nummer 2. Spielt mehrere Spiele und nicht nur eins. Das gibt dann neue Sichtweisen und man entdeckt vielleicht neue Fähigkeiten. Und Experten sagen, achte auch auf die Bildschirmzeit und Bewegung abseits vom Zocken. Bei Online-Spielen vielleicht noch wichtig, es gibt meistens eine Chat-Funktion und da sollte man sich vielleicht vorher informieren, mit wem dein Kind da schreiben kann. Da sind sicherlich auch Erwachsene unterwegs.
0: Ja, da ist durchaus Vorsicht angebracht. Ansonsten mal ganz konkret, welche Spiele kannst du denn empfehlen?
1: Naja, das kommt erstmal auf die Altersgruppe an und worauf du jetzt gerade Lust hast. Bis so 6 Jahre sind Rennspiele wie Mario Kart, Jump'n'Runs oder Lego-Spiele sicherlich was. Oder auch mal was Ruhigeres wie Animal Crossing, wo du dir auf einer Insel was aufbaust. Ab so 7-8 Jahren kann es dann auch gerne mal komplexer werden. Klassiker wie Minecraft, kleinere Koop-Spiele wie zum Beispiel Overcooked, wo man zusammen im Küchenchaos irgendwie klarkommen muss. Und wenn es dann ins Jugendalter geht, dann haben deine Kinder 100%ig 100 Vorschläge, weil es gibt wirklich viel, die informieren sich dann, die gucken sich Content auf zum Beispiel YouTube an und dann sagen die dir, worauf sie Lust haben. Zum Beispiel It Takes Two, Stardew Valley oder Klassiker Fortnite.
0: It Takes Two kann ich auch empfehlen, das habe ich mit meinem Freund vor einer Weile, vor ein paar Jahren zusammengespielt und das war wirklich gemütlich und richtig schön. Also es gibt durchaus familienfreundliche Spiele, die man zusammen zocken kann, nicht nur heute am Tag der Videospiele.

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1: Zweifle nicht an dem, der dir sagt, er hat Angst. Aber hab Angst vor dem, der dir sagt, er kennt keinen Zweifel.
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2: Mit Jörg Trotzki. In Hamburg beginnen heute nach der Zeugnisausgabe die Sommerferien. Weil viele Schüler Angst vor vermeintlich schlechten Zensuren bzw. möglichen Bestrafungen haben, sind Sorgentelefone geschaltet. Auch in Berlin und Brandenburg beginnen heute unter anderem die Ferien. Der ADAC empfiehlt daher, auf die Verkehrsansagen zu achten. In Mecklenburg-Vorpommern starten die Ferien am Montag. Rund 30 Schulen in Westmecklenburg droht ein Aus des Schulessens. Der Caterer prüfe, sich wegen der hohen Kosten aus dem Geschäft zurückzuziehen, heißt es. Vor allem an kleineren Schulen mit wenigen Kindern sei die Belieferung mit Schulessen nicht mehr wirtschaftlich. Auf einer Krisensitzung unter anderem mit Teilnehmern aus dem Landwirtschafts- und dem Bildungsministerium soll nun nach einer Lösung gesucht werden. Der Diözesanrat der Katholiken hat sich gegen eine Aufweichung der Sonntagsarbeit ausgesprochen. Die Vorsitzende des Rats, Karlis Abmeier, sagte, der Sonntag sei nicht nur für Christen von großer Bedeutung, sondern als wöchentlicher Ruhetag für alle Menschen wichtig. Sonntagsarbeit sei schon jetzt eine große Belastung für Eltern, die bei der Polizei oder der Feuerwehr, in der Gesundheitsversorgung oder im öffentlichen Nahverkehr arbeiten. Man sollte nicht noch mehr Familien zusätzlich belasten. Ab dem nächsten Jahr sollen Bäckereien und Bibliotheken nach dem Willen der Bundesregierung sonntags länger offen bleiben. Nun fordern Handelsverbände, die Regelung auf den gesamten Einzelhandel zu übertragen.
3: So, ab heute wird's wieder deutlich freundlicher, deutlich trockener und auch milder als in den letzten Tagen. Der Mittwoch heute bringt 20 Grad maximal mit. Dazu frischt der Wind noch mal etwas auf, aber zumindest ist heute kein Regen zu erwarten. Auch nicht in den kommenden Tagen. Morgen am Donnerstag bei 21 Grad maximal. Am Freitag wird sich die Sonne richtig schön raustrauen, bringt 23 Grad maximal mit. Und am Samstag und am Sonntag wird es hochgehen auf sonnige 25 Grad.
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3: Und jetzt mit entspannter Motivationsmusik von Dusty Springfield, die 80er. Das ist In Private. Schönen Mittwoch.

0: Seit rund 4 Wochen schon wieder läuft jetzt die Fußball-WM. Fast 30 Spieltage liegen bereits hinter uns. Heute steht nun eine kurze Pause an. Es ist der erste Tag seit Beginn der XXL-WM, an dem kein Spiel angepfiffen wird, bevor dann morgen am Donnerstag Frankreich und Marokko ins Viertelfinale starten. Kollege Julian Degler aus der Radio Paradiso-Redaktion. Julian, was kann ich denn heute am Mittwoch alles so machen, wenn kein WM-Spiel im Fernsehen läuft?
1: Ja, da gibt es schon ein paar Möglichkeiten. Wer zum Beispiel WM-Klebebildchen sammelt, kann diese in Ruhe sortieren und einkleben. Ich kann auch einen Tauschabend veranstalten und die Freunde einladen, die ebenfalls sammeln. Oder man trommelt ein paar Leute zusammen und trifft sich auf dem Bolzplatz und schießt die Tore einfach selbst. So kann ich die Tricks ausprobieren, die ich bei den Profis auf dem Rasen gesehen habe. Und sonst kann ich mich auf die anstehenden Spiele vorbereiten. Heißt, Getränke nachkaufen, Füße hochlegen und einfach mal wieder früh ins Bett gehen. Denn am Donnerstag, wenn Frankreich auf Marokko trifft, wird es wieder spät. Anpfiff ist um 22 Uhr deutscher Zeit.
0: Das ist ja fast schon wieder eins der früheren Spiele im Rahmen dieser ganzen WM, Julian. Welche Ideen hast du noch, wenn zwar kein Fußball läuft, aber ich nicht auf anderen Sport verzichten möchte? Gibt es sportliche Alternativen gerade?
1: Also die WM ist zurzeit nicht das einzige große Sportevent. Es werden gerade weitere spannende Wettbewerbe ausgetragen. Zum einen hat die Tour de France wieder begonnen. Wer also Lust auf Radsport hat, schaltet hier ein. Und auch für Tennisfans gibt es das passende Alternativprogramm, denn es ist Wimbledon-Saison. Da stehen die Viertelfinalspiele sowohl bei den Damen als auch bei den Herren an.
0: Und das klingt doch alles hervorragend und dann wird Ihnen auch ohne WM-Spiel oder Fußball-WM-Spiel heute nicht langweilig. Dankeschön, Julian, für deine Tipps.
1: Gerne.

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6: Es ist 11 Uhr.
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8: Ich bin Diana Kramer. Nach der Kritik von US-Präsident Donald Trump an den Verteidigungsausgaben der europäischen NATO-Verbündeten hat Bundeskanzler Friedrich Merz in der Türkei erneut auf die deutliche Steigerung seit dem letzten Gipfel verwiesen. Er sagte in Ankara:
9: Wir haben im letzten Jahr in Den Haag beschlossen, dass wir unsere Verteidigungsanstrengungen erheblich verstärken. Und wir haben geliefert. Wir haben in den meisten Mitgliedstaaten der Europäischen Union und in der NATO die Verteidigungsanstrengungen erheblich verbessert.
8: Bundeskanzler Friedrich Merz. Im Vorfeld des NATO-Gipfels in Ankara hatte sich US-Präsident Trump einmal mehr kritisch zum Bündnis geäußert und unter anderem die deutschen Verteidigungsausgaben als lächerlich bezeichnet. Die USA haben erneut Ziele im Iran bombardiert als Reaktion auf die Attacken gegen Tanker in der Straße von Hormuz, heißt es aus Washington. Die Ölpreise sind daraufhin erneut in die Höhe geschossen.
10: Die erneuten Spannungen zwischen dem Iran und den USA schlagen zu Buche. Ein Barrel der Sorte Brent legte binnen 2 Tagen um mehr als 5% zu und wird jetzt für $76 gehandelt. Für Verbraucher bedeutet das erneut mehr Unsicherheit. Gerade jetzt im Sommer nutzen eigentlich viele Hausbesitzer die Zeit, um sich günstig mit Heizöl einzudecken. Und auch die Spritpreise dürften absehbar wieder steigen. Dabei sind sie laut ADAC schon jetzt so hoch wie im März, noch bevor der Tankrabatt in Kraft getreten war. Tanja Wagner, Nachrichtenredaktion.
8: Die Unternehmen in Deutschland haben bei der internationalen Aufholjagd rund um die künstliche Intelligenz an Tempo zugelegt. Nach einer Studie der IW Consult nutzen bereits 40% der deutschen Wirtschaft KI-Anwendungen. Das ist ein Anstieg um 118% seit 2024. Auch in kleineren Betrieben ist die Nutzungsquote deutlich gestiegen. Sommermärchen in der hessischen Provinz. Weil er selbst gern schwimmt, spendiert ein anonymer Gönner allen Kindern und Jugendlichen in Schwalmstadt in diesen Sommerferien den Eintritt ins örtliche Freibad. Der Mann, der seinen Namen nicht bekannt geben wollte, sagte der dpa, Geld habe er genug, da könne er das ja auch mal für solche Sachen ausgeben. Er wolle, dass die Kinder mehr ins Schwimmbad gehen, untereinander Kontakt und Spaß haben.
11: Windig ist es heute noch mal am Mittwoch. Ansonsten ist nicht mit Regen zu rechnen. Zwischendurch kann sich immer mal auch die Sonne etwas durchsetzen. Und die Temperaturen steigen auf bis zu 20 Grad. So wird es auch in den kommenden Tagen weitergehen, ohne Regen. Und bei immer milderen Temperaturen, morgen am Donnerstag 21, am Freitag 23 und am Samstag 24 Grad maximal.
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11: Der Mittwoch und das ist ihr entspannter Weg durch den Vormittag und ihr liebevoller Weg mit Sandra. Everlasting Love.

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italienische Gelassenheit von Neck. Laura Nonce war das hier auf ihrem Radio Paradiso. Die besten Hits mit der meisten Abwechslung. Jetzt mit den 80ern, Kim Wilde und Cambodia.

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1: Wenn du erschöpft bist, streichle dich die Zuversicht, die Hoffnung nehme deine Hand in Trauertälern. Wenn Wüste dich bedrängt, erwachse dir die Kraft zum Aufbruch hinaus in ein grünes Land. Musik der Freundschaft sei dir nah. Aus Arbeits- und aus Mußestunden entströme dir der Einklang mit dir selbst und Gottes Lächeln schaue dich an.
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2: Mit Jörg Trotzki. In Hamburg beginnen heute nach der Zeugnisausgabe die Sommerferien. Weil viele Schüler Angst vor vermeintlich schlechten Zensuren bzw. möglichen Bestrafungen haben, sind Sorgentelefone geschaltet. Auch in Berlin und Brandenburg beginnen heute unter anderem die Ferien. Der ADAC empfiehlt daher, auf die Verkehrsansagen zu achten. In Mecklenburg-Vorpommern starten die Ferien am Montag. Rund 30 Schulen in Westmecklenburg droht ein Aus des Schulessens. Der Caterer prüfe, sich wegen der hohen Kosten aus dem Geschäft zurückzuziehen, heißt es. Vor allem an kleineren Schulen mit wenigen Kindern sei die Belieferung mit Schulessen nicht mehr wirtschaftlich. Auf einer Krisensitzung unter anderem mit Teilnehmern aus dem Landwirtschafts- und dem Bildungsministerium soll nun nach einer Lösung gesucht werden. Der Diözesanrat der Katholiken hat sich gegen eine Aufweichung der Sonntagsarbeit ausgesprochen. Die Vorsitzende des Rats, Karlis Abmeier, sagte, der Sonntag sei nicht nur für Christen von großer Bedeutung, sondern als wöchentlicher Ruhetag für alle Menschen wichtig. Sonntagsarbeit sei schon jetzt eine große Belastung für Eltern, die bei der Polizei oder der Feuerwehr, in der Gesundheitsversorgung oder im öffentlichen Nahverkehr arbeiten. Man sollte nicht noch mehr Familien zusätzlich belasten. Ab dem nächsten Jahr sollen Bäckereien und Bibliotheken nach dem Willen der Bundesregierung sonntags länger offen bleiben. Nun fordern Handelsverbände, die Regelung auf den gesamten Einzelhandel zu übertragen.
3: Und die Natur konnte sich in den letzten Tagen über den Regen freuen. Sie als Sonnenanbeter, Sonnenanbeterin können sich auf die nächsten Tage freuen. Es geht deutlich trockener weiter. Heute schon am Mittwoch. Dazu ziehen zwar auch noch dichtere Wolkenfelder vorbei am Himmel, aber es gibt immer wieder die Chance auf sonnige Auflockerungen im Tagesverlauf. Und die Temperaturen steigen auf bis zu 20 Grad. Morgen am Donnerstag geht es ebenfalls trocken weiter bei 21 Grad maximal. Am Freitag dann sonnige 23 Grad, der Spitzenwert. Und am Wochenende geht es sogar hoch auf bis zu 25 Grad.
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3: Und nie klang Liebeskummer und Herzschmerz so schön wie bei Dionne Warwick. Jetzt aus den 80ern mit Heartbreaker.

große Gefühle für ihren Mittwochvormittag. Von Genesis, Hold On My Heart, hier auf ihrem Radio Paradiso. Die besten Hits mit der meisten Abwechslung und mehr von den schönsten Love-Songs aller Zeiten. Wie gerade gehört von Genesis oder auch hier Musik mit Herz, Taylor Dane, Tell It To My Heart. 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
7: Es ist 12 Uhr. 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
8: Ich bin Diana Kramer. Nach der jüngsten Eskalation im Krieg zwischen den USA und dem Iran ist die Waffenruhe aus Sicht von US-Präsident Donald Trump beendet. Das sagte er am Rande des NATO-Gipfels in der Türkei. Nach Attacken auf mehrere Tanker in der Straße von Hormuz, für die Washington Teheran verantwortlich macht, hatte das US-Militär in der Nacht Ziele im Iran angegriffen. Außerdem wurden Sanktionen auf iranisches Öl wieder in Kraft gesetzt. Schwarz-Rot will das umstrittene Gesundheitssparpaket noch vor der parlamentarischen Sommerpause durchboxen. Es soll am Freitag im Bundestag beschlossen werden und dann direkt in den Bundesrat kommen. Die Grünen wollen das noch stoppen. Sie beschweren sich über zu kurzfristige Änderungen.
9: Die Grünen sprechen von Murks und Kürzungskahlschlag. Die Abgeordneten hätten wohl erst Anfang der Woche rund 300 Seiten mit kurzfristigen Änderungsanträgen zum Lesen bekommen, so Fraktionschefin Dröge im ZDF. Bis heute gäbe es keine finale Beschlussfassung. Die Grünen könnten nun einen Eilantrag beim Bundesverfassungsgericht einreichen. Katrin Müller, Nachrichtenredaktion.
8: Ein KI-Bot, eine weitere App und schnellere Infos zu Gleiswechseln. Die Deutsche Bahn will noch in diesem Jahr ihre Kundenkommunikation deutlich verbessern. Der Konzern investiert 50 Millionen Euro zusätzlich in moderne IT und künstliche Intelligenz, teilte Bahnchefin Evelyn Paller in Berlin mit.
10: Zugausfälle und Verspätungen, oft herrscht Chaos am Gleis, das soll besser werden, laut Bahn. Künftig sollen die Infos beim Gleiswechsel innerhalb von 2 Sekunden im Navigator angezeigt werden. Dort sollen Reisende bald individuelle Auskünfte zu ihrer Fahrt erfragen können, hieß es. Gerade wer öfter umsteigen muss und ein Zug der Reise ausfällt, muss sich oft durch die Verbindung wühlen und kommt nicht schnell weiter. Die Bahn arbeitet außerdem an einer weiteren App. Sie soll ab Dezember verfügbar sein und in Echtzeit Informationen zu individuellen Reiseketten liefern. Aus Berlin, Tine Klimach.
8: Ungarns neue Regierung unter Ministerpräsident Peter Modja hat die staatlichen Fernseh- und Rundfunksender angewiesen, sämtliche Nachrichtensendungen vorläufig anzustellen. Stattdessen laufen schon seit gestern nur Filme, Serien sowie Unterhaltungs- und Bildungsprogramme. Regierungschef Modja sprach bei Facebook von einem historischen Tag. Viel zu lange hätten öffentlich-rechtliche Medien in Ungarn Lügen verbreitet. Mit dieser Propaganda sei nun Schluss, schrieb er.
4: So, ab heute wird es wieder deutlich freundlicher, deutlich trockener und auch milder als in den letzten Tagen. Der Mittwoch heute bringt 20 Grad maximal mit. Dazu frischt der Wind nochmal etwas auf, aber zumindest ist heute kein Regen zu erwarten. Auch nicht in den kommenden Tagen. Morgen am Donnerstag bei 21 Grad maximal. Am Freitag wird sich die Sonne richtig schön raustrauen, bringt 23 Grad maximal mit. Und am Samstag und am Sonntag wird es hochgehen auf sonnige 25 Grad.
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4: Einen schönen, einen entspannten Mittwoch. Es geht in Ihre Mittagspause. Sie teilen die Woche jetzt auch zeitlich ganz genau. Und wir begleiten Sie zu diesem Wochenteiler am Mittwoch mit den besten Hits, mit der meisten Abwechslung. Gleich von Taylor Swift, The Fate of Ophelia. Und jetzt Tina Turner aus den 80ern. We don't need another hero. Schön, dass Sie dabei sind.

Lockerleichte Mittwochsstimmung rübergebracht von Big Mountain, die 90er, Baby, I Love Your Way, hier auf ihrem Radio Paradiso. Die besten Hits mit der meisten Abwechslung, gleich mit Romantik-Garantie von Ed Sheeran, Afterglow. Und jetzt geht es in die 80er. Ganz cool, ganz gelassen zu Jennifer Rush. I come undone.

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0: 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Die größten Worte der Menschheitsgeschichte. Im Juni 1987 spricht US-Präsident Ronald Reagan vor dem Brandenburger Tor. Er fordert Michail Gorbatschow auf, die Berliner Mauer niederzureißen.
1: There is one sign the Soviets can make that would be unmistakable, that would advance dramatically the cause of freedom and peace. Mr. Gorbachev, open this gate. Mr. Gorbachev, tear down this wall.
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2: Mit Jörg Trotzki. In Hamburg beginnen heute nach der Zeugnisausgabe die Sommerferien. Weil viele Schüler Angst vor vermeintlich schlechten Zensuren bzw. möglichen Bestrafungen haben, sind Sorgentelefone geschaltet. Auch in Berlin und Brandenburg beginnen heute unter anderem die Ferien. Der ADAC empfiehlt daher, auf die Verkehrsansagen zu achten. In Mecklenburg-Vorpommern starten die Ferien am Montag. Rund 30 Schulen in Westmecklenburg droht ein Aus des Schulessens. Der Caterer prüfe, sich wegen der hohen Kosten aus dem Geschäft zurückzuziehen, heißt es. Vor allem an kleineren Schulen mit wenigen Kindern sei die Belieferung mit Schulessen nicht mehr wirtschaftlich. Auf einer Krisensitzung unter anderem mit Teilnehmern aus dem Landwirtschafts- und dem Bildungsministerium soll nun nach einer Lösung gesucht werden. Der Diözesanrat der Katholiken hat sich gegen eine Aufweichung der Sonntagsarbeit ausgesprochen. Die Vorsitzende des Rats, Karlis Abmeier, sagte, der Sonntag sei nicht nur für Christen von großer Bedeutung, sondern als wöchentlicher Ruhetag für alle Menschen wichtig. Sonntagsarbeit sei schon jetzt eine große Belastung für Eltern, die bei der Polizei oder der Feuerwehr, in der Gesundheitsversorgung oder im öffentlichen Nahverkehr arbeiten. Man sollte nicht noch mehr Familien zusätzlich belasten. Ab dem nächsten Jahr sollen Bäckereien und Bibliothek nach dem Willen der Bundesregierung sonntags länger offen bleiben. Nun fordern Handelsverbände, die Regelung auf den gesamten Einzelhandel zu übertragen.
3: Windig ist es heute nochmal am Mittwoch. Ansonsten ist nicht mit Regen zu rechnen. Zwischendurch kann sich immer mal auch die Sonne etwas durchsetzen. Und die Temperaturen steigen auf bis zu 20 Grad. So wird es auch in den kommenden Tagen weitergehen, ohne Regen und bei immer milderen Temperaturen. Morgen am Donnerstag 21, am Freitag 23 und am Samstag 24 Grad maximal.
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3: Sie haben es schon wieder in die Wochenmitte geschafft. So schnell kann es gehen. Einen schönen Mittwoch wünsche ich Ihnen. Mit den besten Hits, mit der meisten Abwechslung. Damit begleiten wir Sie gleich aus den 90ern. Deep Blue Something, Breakfast at Tiffany's. Außerdem habe ich in dieser halben Stunde für Sie aktuelle Musik von Michael Patrick Kelly, Wonders. Und das hier ist jetzt zum Start in die halbe Stunde. The Cars aus den 80ern mit Drive.

0: Heute am Mittwoch ist der Tag der Videospiele und es ist vielleicht auch für Sie als Eltern ein guter Tag, um mal in die Materie einzusteigen. Was machen Ihre Kinder da eigentlich von dem Bildschirm und warum machen Sie nicht einfach mal mit? Kollege Felix Feldmann aus der Radio Paradiso Redaktion. Felix, zusammen zocken. Was für Möglichkeiten habe ich denn da?
1: Also sind wir mal ehrlich, Grenzen gibt's nicht. Spiele im Multiplayer an einer Konsole, auf einem Bildschirm, zusammen auf der Couch, jeder an einer eigenen Konsole, Konsole und PC zusammen. Und dann kannst du auch Einzelspielerspiele abwechselnd an einem Rechner spielen. Du musst halt ein bisschen kreativ werden. Und dann ist eigentlich für jede Altersgruppe und für jeden Geschmack was dabei, weil die Auswahl an Videospielen, die ist heute gigantisch groß. Von Action-Abenteuern über Rennen und Puzzle-Minispiele bis hin zu entspannteren Farm- oder Bausimulatoren.
0: Entspannt hört sich sehr gut an. Worauf sollte ich denn achten, wenn ich mit meinen Kindern zusammenspielen möchte?
1: Also ganz wichtig ist, die Altersfreigabe der Games vorher zu überprüfen, auch wenn du nicht so ganz im Thema bist, die sind ein guter Richtwert. Und sonst guckst du dir vorher mal ein Video von einem Spiel auf zum Beispiel YouTube an. Es gibt ja genug Content und dann kannst du einschätzen, ist das was für mein Kind und mich? Tipp Nummer 2. Spielt mehrere Spiele und nicht nur eins. Das gibt dann neue Sichtweisen und man entdeckt vielleicht neue Fähigkeiten. Und Experten sagen, achte auch auf die Bildschirmzeit und Bewegung abseits vom Zocken. Bei Online-Spielen vielleicht noch wichtig, es gibt meistens eine Chat-Funktion und da sollte man sich vielleicht vorher informieren, mit wem dein Kind da schreiben kann. Da sind sicherlich auch Erwachsene unterwegs.
0: Ja, da ist durchaus Vorsicht angebracht. Ansonsten mal ganz konkret, welche Spiele kannst du denn empfehlen?
1: Naja, das kommt erstmal auf die Altersgruppe an und worauf du jetzt gerade Lust hast. Bis so 6 Jahre sind Rennspiele wie Mario Kart, Jump'n'Runs oder Lego-Spiele sicherlich was. Oder auch mal was Ruhigeres wie Animal Crossing, wo du dir auf einer Insel was aufbaust. Ab so 7-8 Jahren kann es dann auch gerne mal komplexer werden. Klassiker wie Minecraft, kleinere Koop-Spiele wie zum Beispiel Overcooked, wo man zusammen im Küchenchaos irgendwie klarkommen muss. Und wenn es dann ins Jugendalter geht, dann haben deine Kinder 100%ig 100 Vorschläge, weil es gibt wirklich viel, die informieren sich dann, die gucken sich Content auf zum Beispiel YouTube an und dann sagen die dir, worauf sie Lust haben. Zum Beispiel It Takes Two, Stardew Valley oder Klassiker Fortnite.
0: It Takes Two kann ich auch empfehlen, das habe ich mit meinem Freund vor einer Weile, vor ein paar Jahren zusammengespielt und das war wirklich gemütlich und richtig schön. Also es gibt durchaus familienfreundliche Spiele, die man zusammen zocken kann, nicht nur heute am Tag der Videospiele.

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3: Ich bin Diana Kramer. Für US-Präsident Donald Trump ist die Waffenruhe mit dem Iran nach eigenen Worten beendet. Er wolle keine Einigung mehr und halte es für reine Zeitverschwendung, sich mit Vertretern des Irans abzugeben. Das sagte Trump am Rande des NATO-Gipfels in der türkischen Hauptstadt Ankara.
4: Trump ist richtig wütend auf die Iraner. Ich will nichts mehr mit ihnen zu tun haben. Sie sind Abschaum, sagte er. Für ihn sei der Waffenstillstand vorbei. Aber falls sie wollten, könnten die Unterhändler auch noch weiterreden. Zuvor hatten die USA Dutzende von Zielen im Iran bombardiert als Reaktion auf den Beschuss von Schiffen in der Straße von Hormuz. Fängt der Krieg jetzt also wieder an? Sehr wahrscheinlich. Aber auf jeden Fall sind die Ölpreise gleich nach Trumps Worten schon wieder steil in die Höhe geschossen.
3: Auch im Ukraine-Krieg eskaliert die Lage weiter. Die ukrainische Armee hat Russland erneut mit Drohnenangriffen bis tief ins Hinterland überzogen und dabei auf die Ölindustrie gezielt. In zwei russischen Raffinerien brachen Brände aus. Das Verteidigungsministerium in Moskau teilte mit, bis zum Morgen seien über russischem Gebiet mehr als 400 feindliche Drohnen abgefangen worden. Rund 44% der Lehrerinnen und Lehrer hier in Deutschland arbeiten in Teilzeit. Laut Statistischem Bundesamt etwas mehr als im vorigen Schuljahr. Die Teilzeitquote bei Lehrkräften stieg damit auf einen neuen Rekord.
5: Ob Arbeitsbelastung, Familie oder aus Altersgründen, laut der Statistiker fällt die Teilzeitquote bei Lehrkräften deutlich höher aus als bei anderen Berufen. Viele treten auch mit zunehmendem Alter kürzer. Im Untersuchungszeitraum war jede dritte Lehrkraft mindestens 50 Jahre alt. Besonders Lehrerinnen reduzieren Stunden. Bei ihnen war die Teilzeitquote zuletzt mit über 50% mehr als doppelt so hoch wie bei ihren männlichen Kollegen. Katrin Müller, Nachrichtenredaktion.
3: Maximal 2 Packungen Eier pro Einkauf. Das gilt derzeit für Kunden des in Nord- und Ostdeutschland vertretenen Discounters Netto. Hintergrund sei die angespannte Situation auf dem Eiermarkt, sagte eine Unternehmenssprecherin, unter anderem durch Tierkrankheiten. Netto erwartet, dass sich die Lage ab der kommenden Woche wieder entspannt. Andere Lebensmittelhändler wie Aldi, Edeka, Lidl, Kaufland oder Rewe begrenzen die Einkaufsmengen für Eier bislang nicht.
6: Und die Natur konnte sich in den letzten Tagen über den Regen freuen. Sie als Sonnenanbeter, Sonnenanbeterin können sich auf die nächsten Tage freuen. Es geht deutlich trockener weiter. Heute schon am Mittwoch. Dazu ziehen zwar auch noch dichtere Wolkenfelder vorbei am Himmel, aber es gibt immer wieder die Chance auf sonnige Auflockerungen im Tagesverlauf. Und die Temperaturen steigen auf bis zu 20 Grad. Morgen am Donnerstag geht es ebenfalls trocken weiter bei 21 Grad maximal. Am Freitag dann sonnige 23 Grad, der Spitzenwert. Und am Wochenende geht es sogar hoch auf bis zu 25 Grad.
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6: Und wir bringen Ihnen die Gelassenheit in Ihren Mittwoch. Musikalisch gleich mit Mark Ambor. Der bringt auf jeden Fall musikalischen Sonnenschein mit Belong Together. Nach Ice House jetzt eiskalt und gelassen aus den 80ern. Hey Little Girl.

0: Seit rund 4 Wochen schon wieder läuft jetzt die Fußball-WM. Fast 30 Spieltage liegen bereits hinter uns. Heute steht nun eine kurze Pause an. Es ist der erste Tag seit Beginn der XXL-WM, an dem kein Spiel angepfiffen wird, bevor dann morgen am Donnerstag Frankreich und Marokko ins Viertelfinale starten. Kollege Julian Degler aus der Radio Paradiso-Redaktion. Julian, was kann ich denn heute am Mittwoch alles so machen, wenn kein WM-Spiel im Fernsehen läuft?
1: Ja, da gibt es schon ein paar Möglichkeiten. Wer zum Beispiel WM-Klebebildchen sammelt, kann diese in Ruhe sortieren und einkleben. Ich kann auch einen Tauschabend veranstalten und die Freunde einladen, die ebenfalls sammeln. Oder man trommelt ein paar Leute zusammen und trifft sich auf dem Bolzplatz und schießt die Tore einfach selbst. So kann ich die Tricks ausprobieren, die ich bei den Profis auf dem Rasen gesehen habe. Und sonst kann ich mich auf die anstehenden Spiele vorbereiten. Heißt, Getränke nachkaufen, Füße hochlegen und einfach mal wieder früh ins Bett gehen. Denn am Donnerstag, wenn Frankreich auf Marokko trifft, wird es wieder spät. Anpfiff ist um 22 Uhr deutscher Zeit.
0: Das ist ja fast schon wieder eins der früheren Spiele im Rahmen dieser ganzen WM, Julian. Welche Ideen hast du noch, wenn zwar kein Fußball läuft, aber ich nicht auf anderen Sport verzichten möchte? Gibt es sportliche Alternativen gerade?
1: Also die WM ist zurzeit nicht das einzige große Sportevent. Es werden gerade weitere spannende Wettbewerbe ausgetragen. Zum einen hat die Tour de France wieder begonnen. Wer also Lust auf Radsport hat, schaltet hier ein. Und auch für Tennisfans gibt es das passende Alternativprogramm, denn es ist Wimbledon-Saison. Da stehen die Viertelfinalspiele sowohl bei den Damen als auch bei den Herren an.
0: Und das klingt doch alles hervorragend und dann wird Ihnen auch ohne WM-Spiel oder Fußball-WM-Spiel heute nicht langweilig. Dankeschön, Julian, für deine Tipps.
1: Gerne.

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1: Papst Johannes der 23. Die 10 Gebote der Gelassenheit. Das 10. Gebot. Vertrauen. Nur für heute werde ich fest daran glauben, selbst wenn die Umstände das Gegenteil zeigen sollten, dass die gütige Vorsehung Gottes sich um mich kümmert, als gäbe es sonst niemanden auf der Welt.
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2: Mit Jörg Trotzki. In Hamburg beginnen heute nach der Zeugnisausgabe die Sommerferien. Weil viele Schüler Angst vor vermeintlich schlechten Zensuren bzw. möglichen Bestrafungen haben, sind Sorgentelefone geschaltet. Auch in Berlin und Brandenburg beginnen heute unter anderem die Ferien. Der ADAC empfiehlt daher, auf die Verkehrsansagen zu achten. In Mecklenburg-Vorpommern starten die Ferien am Montag. Rund 30 Schulen in Westmecklenburg droht ein Aus des Schulessens. Der Caterer prüfe, sich wegen der hohen Kosten aus dem Geschäft zurückzuziehen, heißt es. Vor allem an kleineren Schulen mit wenigen Kindern sei die Belieferung mit Schulessen nicht mehr wirtschaftlich. Auf einer Krisensitzung unter anderem mit Teilnehmern aus dem Landwirtschafts- und dem Bildungsministerium soll nun nach einer Lösung gesucht werden. Der Diözesanrat der Katholiken hat sich gegen eine Aufweichung der Sonntagsarbeit ausgesprochen. Die Vorsitzende des Rats, Karlis Abmeier, sagte, der Sonntag sei nicht nur für Christen von großer Bedeutung, sondern als wöchentlicher Ruhetag für alle Menschen wichtig. Sonntagsarbeit sei schon jetzt eine große Belastung für Eltern, die bei der Polizei oder der Feuerwehr, in der Gesundheitsversorgung oder im öffentlichen Nahverkehr arbeiten. Man sollte nicht noch mehr Familien zusätzlich belasten. Ab dem nächsten Jahr sollen Bäckereien und Bibliotheken nach dem Willen der Bundesregierung sonntags länger offen bleiben. Nun fordern Handelsverbände, die Regelung auf den gesamten Einzelhandel zu übertragen.
3: So, ab heute wird's wieder deutlich freundlicher, deutlich trockener und auch milder als in den letzten Tagen. Der Mittwoch heute bringt 20 Grad maximal mit. Dazu frischt der Wind noch mal etwas auf, aber zumindest ist heute kein Regen zu erwarten. Auch nicht in den kommenden Tagen. Morgen am Donnerstag bei 21 Grad maximal. Am Freitag wird sich die Sonne richtig schön raustrauen, bringt 23 Grad maximal mit. Und am Samstag und am Sonntag wird es hochgehen auf sonnige 25 Grad.
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3: Und jetzt bloß vorsichtig sein, wenn Sie die Hebefigur nachspielen aus Ihrem Lieblingstanzfilm, aus Dirty Dancing. Jetzt für Sie Bill Medley. Und Jennifer Warnes.

Ja, da können Sie durchaus ins Schwärmen kommen bei Leanne Rimes. Die späten 90er, How Do I Live, hier bei den besten Hits mit der meisten Abwechslung. Für die meiste Abwechslung geht es gleich ins Jahr 2011. Lana Del Rey hier dabei mit Summertime Sadness. Und Fergal Sharkey bringt sie locker leicht durch die Wochenmitte mit seinem 80er-Jahre-Top-Hit. Good Heart, Herzensmusik, hier auf ihrem Radio Paradiso. Schön, dass Sie dabei sind. 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
8: Ich bin Dirk Zeitler. Nach der jüngsten Eskalation im Irankrieg ist die Waffenruhe aus Sicht von US-Präsident Trump beendet. Er werde seine Unterhändler aber weiter mit dem Iran reden lassen, wenn diese es wünschen, sagte Trump am Rande des NATO-Gipfels in Ankara. Er halte es für reine Zeitverschwendung, sich mit Vertretern des Irans abzugeben. Das US-Militär hat in Reaktion auf Attacken gegen Tanker in der Straße von Hormuz in der Nacht Dutzende Ziele im Iran bombardiert. Ein KI-Bot, eine weitere App und schnellere Infos zu Gleiswechseln. Die Deutsche Bahn will noch in diesem Jahr ihre Kundenkommunikation deutlich verbessern. Das kündigte Bahnchefin Palla an.
9: Zugausfälle und Verspätungen, oft herrscht Chaos am Gleis, das soll besser werden, laut Bahn. Künftig sollen die Infos beim Gleiswechsel innerhalb von 2 Sekunden im Navigator angezeigt werden. Dort sollen Reisende bald individuelle Auskünfte zu ihrer Fahrt erfragen können, hieß es. Gerade wer öfter umsteigen muss und ein Zug der Reise ausfällt, muss sich oft durch die Verbindung wühlen und kommt nicht schnell weiter. Die Bahn arbeitet außerdem an einer weiteren App. Sie soll ab Dezember verfügbar sein und in Echtzeit Informationen zu individuellen Reiseketten liefern. Tine Klimach, Nachrichtenredaktion.
8: Die Regierung will das umstrittene Gesundheitssparpaket noch vor der parlamentarischen Sommerpause durchboxen. Es soll am Freitag im Bundestag beschlossen werden und dann direkt in den Bundesrat kommen. Die Grünen beschweren sich über kurzfristige Änderungen und knappe Beratungszeit und wollen die Verabschiedung stoppen.
10: Die Grünen sprechen von Murks und Kürzungskahlschlag. Die Abgeordneten hätten wohl erst Anfang der Woche rund 300 Seiten mit kurzfristigen Änderungsanträgen zum Lesen bekommen, so Fraktionschefin Dröge im ZDF. Bis heute gäbe es keine finale Beschlussfassung. Die Grünen könnten nun einen Eilantrag beim Bundesverfassungsgericht einreichen. Damit wurde zu Zeiten der Ampelkoalition schon das Gesetzgebungsverfahren zum scharf kritisierten Heizungsgesetz gestoppt. Damals hatte ein CDU-Politiker über zu wenig Lese- und Beratungszeit geklagt. Katrin Müller, Nachrichtenredaktion.
8: Deutschland ist gespalten in der Frage, ob Geschäfte sonntags öfter öffnen dürfen sollten. 43% der Menschen würden dies befürworten, 50% lehnen es hingegen ab. Das zeigt eine YouGov-Umfrage. Jüngere und Männer stehen einer Lockerung der Sonntagsöffnungen demnach offener gegenüber als Ältere und Frauen.
11: Einen schönen Mittwoch, hier ist Radio Paradiso, Wetter für den Norden. Sonne und Wolken gibt's im Mix, für uns ein bisschen frischen Wind aus westlicher Richtung zwischendurch. Das Ganze bei Topwerten von um die 20 Grad, 21 Grad. Dann morgen am Donnerstag, auch hier bleibt's trocken, bei dem Mix aus Sonne und Wolken.
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11: Ja Mensch, schon wieder Wochenmitte. Wir starten rein in den Mittwochnachmittag, kurz nach zwei mit den 80ern. Hier ist Heinz Rudolf Kunze, dein

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1: Ah, das sind doch gute Nachrichten zum Start in den Sommerurlaub. Nach jahrelangen Verhandlungen gibt es im EU-Parlament nun eine Mehrheit dafür, die Fluggastrechte wieder zu stärken. Aber was heißt denn das genau? Dieter Ebeling aus der Paradiso-Redaktion. Dieter, die Fluggastrechte sollen gestärkt werden. Was heißt das? Was bedeutet das für uns genau?
2: Also wichtig ist erst einmal, was sich nicht oder kaum ändert. Denn ursprünglich sollte es ja bei Verspätungen von Flügen weniger Entschädigungsansprüche geben. Das ist jetzt vom Tisch. In Sachen Entschädigung bleibt es im Wesentlichen beim Alten. Wenn die Fluggesellschaft Verspätungen zu verantworten hat, dann sind Entschädigungen fällig, je nach Entfernung zwischen 250 und 600 Euro. Aber die Airlines müssen nicht zahlen bei randalierenden Passagieren, schlechtem Wetter, Katastrophen oder Streiks.
1: Okay, und wie sieht's dann in der praktischen, ich sag mal, Abwicklung aus? Wird's auch ein bisschen einfacher, die Entschädigung zu erhalten?
2: Es wird ein bisschen übersichtlicher, weil es bisher oft Streit auch vor Gericht gab, ob eine Fluggesellschaft verantwortlich ist, also zahlen muss. Wie gesagt, einige Fälle sind ausgenommen und die Airlines bekommen klare Fristen gesetzt. Innerhalb von 4 Tagen nach der Reise müssen sie die Passagiere über deren Rechte informieren und Anträge auf Entschädigung müssen innerhalb von 30 Tagen bearbeitet werden. Verzögerungen sind dann nicht mehr erlaubt.
1: Ganz lieben Dank, Dieter, für die Infos. Wir hoffen natürlich, dass bei Ihnen und Ihrer anstehenden Flugreise das nicht dazu kommt und dass alles läuft, wie erhofft. Aber falls nicht, hat das EU-Parlament nun die Rechte der Fluggäste nochmal gestärkt. Genauere Infos zum Nachlesen finden Sie da zum Beispiel auch nochmal online auf der Seite der Bundesregierung.
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1: Malala Yousafzai aus Pakistan setzt sich für die Rechte von Kindern und Frauen ein. Mit nur 17 Jahren wird ihr dafür 2014 der Friedensnobelpreis verliehen. Vor den Vereinten Nationen hielt sie bereits im Juli 2013 eine bewegende Rede.
2: Tausende Menschen wurden von den Terroristen getötet und Millionen wurden verwundet. Ich bin nur eine unter ihnen. Und so stehe ich hier, ein Mädchen unter vielen. Ich spreche nicht nur für mich selbst, sondern ich spreche damit die, die keine Stimme haben und auch gehört werden wollen. Die, die für ihre Rechte gekämpft haben. Ihr Recht, in Frieden zu leben. Ihr Recht, in Würde behandelt zu werden. Ihr Recht auf Chancengleichheit. Ihr Recht auf Bildung.
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3: Mit Jörg Trotzki. In Hamburg beginnen heute nach der Zeugnisausgabe die Sommerferien. Weil viele Schüler Angst vor vermeintlich schlechten Zensuren bzw. möglichen Bestrafungen haben, sind Sorgentelefone geschaltet. Auch in Berlin und Brandenburg beginnen heute unter anderem die Ferien. Der ADAC empfiehlt daher, auf die Verkehrsansagen zu achten. In Mecklenburg-Vorpommern starten die Ferien am Montag. Rund 30 Schulen in Westmecklenburg droht ein Aus des Schulessens. Der Caterer prüfe, sich wegen der hohen Kosten aus dem Geschäft zurückzuziehen, heißt es. Vor allem an kleineren Schulen mit wenigen Kindern sei die Belieferung mit Schulessen nicht mehr wirtschaftlich. Auf einer Krisensitzung unter anderem mit Teilnehmern aus dem Landwirtschafts- und dem Bildungsministerium soll nun nach einer Lösung gesucht werden. Der Diözesanrat der Katholiken hat sich gegen eine Aufweichung der Sonntagsarbeit ausgesprochen. Die Vorsitzende des Rats, Karlis Abmeier, sagte, der Sonntag sei nicht nur für Christen von großer Bedeutung, sondern als wöchentlicher Ruhetag für alle Menschen wichtig. Sonntagsarbeit sei schon jetzt eine große Belastung für Eltern, die bei der Polizei oder der Feuerwehr, in der Gesundheitsversorgung oder im öffentlichen Nahverkehr arbeiten. Man sollte nicht noch mehr Familien zusätzlich belasten. Ab dem nächsten Jahr sollen Bäckereien und Bibliotheken nach dem Willen der Bundesregierung sonntags länger offen bleiben. Nun fordern Handelsverbände, die Regelung auf den gesamten Einzelhandel zu übertragen.
4: Sehr angenehmes Wetter für uns heute am Mittwoch. Es bleibt bei dem Mix aus Sonne und Wolken bis in den Abend hinein. Regenwolken sind heute nicht mit dabei und es bleibt auch morgen am Donnerstag weiter trocken. Sonne und Wolken gibt's im Mix. Das Ganze bei Topwerten von 18 bis 21 Grad.
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4: Oh ja, no bad vibes an diesem Nachmittag hier. Schön, dass Sie bei uns sind. Sie haben die besten Hits mit der meisten Abwechslung. Ich wünsche Ihnen einen möglichst entspannten Nachmittag.

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1: Ja, zum Start in den Urlaub gehört er auf jeden Fall mit dazu, der gute alte Bikini. Und so normal, der heute mittlerweile ist, so unnormal, war sein Start vor 80 Jahren in der Modewelt. Da wurde der Bikini nämlich erfunden und er galt damals als echter Skandal. Dominik Kotzur aus der Paradiso-Redaktion. Domme, warum war denn die Vorstellung des ersten Bikinis vor 80 Jahren so ein Skandal? Was war da los?
2: Der Bikini hat damals eine Grenze überschritten. Er zeigte so viel Haut wie noch nie zuvor. Der Erfinder Louis Riard wollte seine gewagten Designs bei einer Modenschau in Paris vorstellen. Das hat mir Alexander Ruschinski erklärt, Gründer des Bikini Art Museums.
3: Das war aber gar nicht so einfach, weil die Moralvorstellungen damals so waren, dass so ein Ding nicht tragbar war und er hat kein Model gefunden. Und er musste dann in die Kabarets gehen, bis er dann so eine Nackttänzerin gefunden hat, die mit diesem Teil dann tatsächlich in der Öffentlichkeit aufgetreten hat.
2: Und auch der Name Bikini war reine Provokation, weil der Erfinder hat das knappe Teil nach dem Bikini-Atoll im Pazifik benannt, wo die USA kurz vorher Atombomben getestet hatte.
1: Okay, und wann kam dann die Wende, also dass der Bikini dann vom Skandal zum Standard wurde?
2: Ja, das hat einige Jahre gedauert, bis in die 60er, so Alexander Ruschinski vom Bikini Art Museum.
3: In den 60er Jahren war ja so ein gesellschaftlicher Wandel angesagt. Man strebte nach mehr Freiheit und vor allem die Frauen, die selbstbewusster wurden, nach viel mehr Selbstbestimmung.
2: Stars in Hollywood-Filmen haben ihn dann endgültig alltagstauglich gemacht. Es war die Zeit, in der zum Beispiel die Schweizerin Ursula Andress im James-Bond-Film Dr. No in einem weißen Bikini aus dem Meer kam. Eine ikonische Filmszene bis heute.
1: Absolut. Und wo stehen wir denn dann jetzt, 80 Jahre nach der Erfindung? Wohin hat sich der Bikini heute so entwickelt?
2: Ja, es gibt nicht so den einen Trend. Weder beim Bikini noch bei der Bikini-Figur, sagt zumindest der Experte.
3: Also wir sind heute viel breiter. Das heißt, wir haben es Gott sei Dank überwunden, dass es eine Bikini-Figur gibt, dem jedes Mädchen nacheifern sollte. Sondern wir haben alle Trends. Wir haben die Figur betont, wir haben die Supersize. Also wir haben heute Mode für jeden.
2: Was aber auf jeden Fall Trend ist, dass die Leute sich heute auf ganz neuen Bühnen präsentieren. Nicht nur auf dem Laufsteg wie in Paris vor 80 Jahren, sondern ja mittlerweile auch tagtäglich im Netz bei TikTok und Co.
1: Vom Skandalstück zum absoluten Must-Have im Urlaubskoffer. Der Bikini bleibt auch 80 Jahre später für viele Menschen auf der ganzen Welt noch das Kleidungsstück des Sommers.
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3: Ich bin Dirk Zeitler. Für US-Präsident Trump ist die Waffenruhe im Iran beendet. Er wolle keine Einigung mehr, nichts mehr mit ihnen zu tun haben, sagte er am Rande des NATO-Gipfels in Ankara. Zuvor hatte das US-Militär zahlreiche Ziele im Iran bombardiert, als Reaktion auf Attacken gegen Tanker im Golf von Hormuz.
4: Trump ist richtig wütend auf die Iraner. Ich will nichts mehr mit ihnen zu tun haben. Sie sind Abschaum, sagte er. Für ihn sei der Waffenstillstand vorbei. Aber falls sie wollten, könnten die Unterhändler auch noch weiterreden. Zuvor hatten die USA Dutzende von Zielen im Iran bombardiert als Reaktion auf den Beschuss von Schiffen in der Straße von Hormuz. Fängt der Krieg jetzt also wieder an? Sehr wahrscheinlich. Aber auf jeden Fall sind die Ölpreise gleich nach Trumps Worten schon wieder steil in die Höhe geschossen. Aus Brüssel, Dieter Ebeling.
3: Die Deutsche Bahn will ihr großes Sanierungsprogramm für die wichtigen Strecken auf den Prüfstand stellen. Hintergrund sind die Verzögerungen bei der Baustelle Nürnberg-Regensburg. Insgesamt sollen Kosten und Zeitabläufe nochmal kontrolliert werden, sagte Verkehrsminister Schnieder.
5: Die Deutsche Bahn will bis Mitte der 2030er Jahre rund 40 besonders wichtige Strecken komplett sanieren. Das heißt auch längere Vollsperrungen. Im Detail entwickelt die Bahn schon jetzt für jede Strecke etwas unterschiedliche Pläne, um die Baumaßnahmen nicht in die Länge zu ziehen. Aber das Wie soll nochmal umfassend geprüft werden, so Bahnchefin Paller beim gemeinsamen Termin mit Verkehrsminister Schnieder in Berlin. Denn nicht nur die Großbaustelle Hamburg-Berlin hakte. Aktuell wird die Sanierung der vielbefahrenen Strecke Nürnberg-Regensburg diese Woche auch nicht fertig. Tine Klimach, Nachrichtenredaktion.
3: Deutschland ist gespalten in der Frage, ob Geschäfte sonntags öfter öffnen dürfen sollten. 43% der Menschen würden dies befürworten, 50% lehnen es hingegen ab. Das zeigt eine YouGov-Umfrage. Jüngere und Männer stehen einer Lockerung der Sonntagsöffnungen demnach offener gegenüber als Ältere und Frauen. An einem Gymnasium in Oberbayern sind laut Polizei mehrere Menschen verletzt worden. Der mutmaßliche Täter sei nach dem Vorfall in Schongau festgenommen worden, teilte die Polizei mit. Sie geht von einer einstelligen Zahl an Verletzten aus. Schongau ist eine Kleinstadt in Oberbayern mit mehr als 12.000 Einwohnern.
6: Ja, das Wetter spielt auf jeden Fall mit heute am Mittwochnachmittag. Sonne und Wolken wechseln sich immer mal wieder ab in der Region. Regenwolken sind auf jeden Fall nicht mit dabei. Es bleibt trocken bei angenehmen 20 Grad maximal. Und genauso schön geht es dann auch morgen durch den Donnerstag hindurch. Sonne und Wolken im stetigen Wechsel bei 21 Grad in der Region.
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6: Um kurz nach 3, um kurz nach 15 Uhr, einen schönen Mittwochnachmittag. Wir begleiten Sie mit Ed Sheeran, den habe ich gleich, Overpass Graffiti. Und jetzt gehen wir rein ins Jahr 1986. Hier ist Mr. Joe Cocker, Don't You Love Me Anymore.

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1: Seit rund 4 Wochen läuft die Fußball-WM und seit rund 4 Wochen gibt's jeden Tag Fußball. Da ist heute wirklich eine große Ausnahme. Heute ist nämlich spielfrei und da kann man dann heute Abend schon mal so in ein kleines Loch fallen. Und damit Sie das nicht tun, damit Sie nicht verzweifelt den schwarzen Bildschirm anstarren, hat mein lieber Kollege Julian Degler ein paar Tipps. Julian, was kann ich denn heute am Mittwoch machen, wenn kein WM-Spiel im Fernsehen läuft, ich aber trotzdem so ein bisschen Lust habe auf Fußball?
2: Ja, da gibt es schon ein paar Möglichkeiten. Wer zum Beispiel WM-Klebebildchen sammelt, kann diese in Ruhe sortieren und einkleben. Ich kann auch einen Tauschabend veranstalten und die Freunde einladen, die ebenfalls sammeln. Oder man trommelt ein paar Leute zusammen und trifft sich auf dem Bolzplatz und schießt die Tore einfach selbst. So kann ich die Tricks ausprobieren, die ich bei den Profis auf dem Rasen gesehen habe. Und sonst kann ich mich auf die anstehenden Spiele vorbereiten. Heißt, Getränke nachkaufen, Füße hochlegen und einfach mal wieder früh ins Bett gehen. Denn am Donnerstag, wenn Frankreich auf Marokko trifft, wird es wieder spät. Anpfiff ist um 22 Uhr deutscher Zeit.
1: Das stimmt, okay. Aber welche Ideen gibt es denn noch, wenn jetzt zwar kein Fußball läuft, aber ich auch vielleicht nicht auf anderen Sport verzichten möchte? Was gibt es denn gerade so für sportliche Alternativen?
2: Also die WM ist zurzeit nicht das einzige große Sportevent. Es werden gerade weitere spannende Wettbewerbe ausgetragen. Zum einen hat die Tour de France wieder begonnen. Wer also Lust auf Radsport hat, schaltet hier ein. Am Mittwoch steht die 4. Etappe auf dem Plan und die wird hügelig. Auf einer Strecke von etwa 182 Kilometern geht es von Carcassonne nach Foix. Und auch für Tennisfans gibt es das passende Alternativprogramm, denn es ist Wimbledon-Saison. Da stehen am Mittwoch die Viertelfinalspiele sowohl bei den Damen als auch bei den Herren an.
1: Also keine Panik. Sport auf Weltklasse-Niveau gibt's auch heute. Oder wir machen einfach mal ein bisschen Pause und genießen das Wetter und den Start in die Sommerferien.
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0: 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Die größten Worte der Menschheitsgeschichte. 1971 wird Bundeskanzler Willy Brandt der Friedensnobelpreis verliehen. Aus seiner Dankesrede.
1: Unsere parlamentarische Demokratie hat 20 Jahre nach ihrer Gründung ihre Fähigkeit zum Wandel bewiesen und damit ihre Probe bestanden. Unser Volk braucht wie jedes andere seine innere Ordnung. In den 70er Jahren werden wir aber in diesem Lande nur so viel Ordnung haben, wie wir an Mitverantwortung ermutigen. Wir wollen mehr Demokratie wagen.
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2: 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In Hamburg beginnen heute nach der Zeugnisausgabe die Sommerferien. Weil viele Schüler Angst vor vermeintlich schlechten Zensuren bzw. möglichen Bestrafungen haben, sind Sorgentelefone geschaltet. Auch in Berlin und Brandenburg beginnen heute unter anderem die Ferien. Der ADAC empfiehlt daher, auf die Verkehrsansagen zu achten. In Mecklenburg-Vorpommern starten die Ferien am Montag. Rund 30 Schulen in Westmecklenburg droht ein Aus des Schulessens. Der Caterer prüfe, sich wegen der hohen Kosten aus dem Geschäft zurückzuziehen, heißt es. Vor allem an kleineren Schulen mit wenigen Kindern sei die Belieferung mit Schulessen nicht mehr wirtschaftlich. Auf einer Krisensitzung, unter anderem mit Teilnehmern aus dem Landwirtschafts- und dem Bildungsministerium, soll nun nach einer Lösung gesucht werden. Der Diözesanrat der Katholiken hat sich gegen eine Aufweichung der Sonntagsarbeit ausgesprochen. Die Vorsitzende des Rats, Karlis Abmeier, sagte, der Sonntag sei nicht nur für Christen von großer Bedeutung, sondern als wöchentlicher Ruhetag für alle Menschen wichtig. Sonntagsarbeit sei schon jetzt eine große Belastung für Eltern, die bei der Polizei oder der Feuerwehr, in der Gesundheitsversorgung oder im öffentlichen Nahverkehr arbeiten. Man sollte nicht noch mehr Familien zusätzlich belasten. Ab dem nächsten Jahr sollen Bäckereien und Bibliotheken nach dem Willen der Bundesregierung sonntags länger offen bleiben. Nun fordern Handelsverbände, die Regelung auf den gesamten Einzelhandel zu übertragen.
3: Einen schönen Mittwoch. Hier ist Radio Paradiso, Wetter für den Norden. Sonne und Wolken gibt's im Mix. Für uns ein bisschen frischen Wind aus westlicher Richtung zwischendurch. Das Ganze bei Topwerten von um die 20 Grad. 21 Grad dann morgen am Donnerstag. Auch hier bleibt's trocken bei dem Mix aus Sonne und Wolken.
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3: Ein herzliches Hallo heute am Nachmittag. Wir bringen Sie gut gelaunt und ganz entspannt durch den Nachmittag immer weiter Richtung Feierabend.

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Die 90er aus dem Jahr 1995 mit Missing. Hier auf dem Radio Paradiso die besten Hits mit der meisten Abwechslung. Sting gleich hier, eine tolle Geschichte. Es geht um einen vornehmen Engländer im rauen New York. Englishman in New York gleich. Nach Coldplay und BTS, My Universe. Und jetzt rein in die 80er, Dionne Warwick. Dafür sind Freunde da. That's what friends are for. Einen

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11: Ich bin Dirk Zeitler. Bei einer möglichen Amoktat an einem Gymnasium in Oberbayern sind laut einer Polizeisprecherin mindestens zwei Mädchen schwer verletzt worden. Die beiden seien ins Krankenhaus gebracht worden, sagte die Sprecherin.
12: Es gibt mehrere Verletzte. Der mutmaßliche Täter sei festgenommen worden, hieß es. Zudem deutet der Vorfall auf eine Amoklage hin. Was genau sich an der Schule zutrug, ist noch unklar, ebenso wie viele Menschen wie schwer verletzt wurden. Das werde derzeit noch abgeklärt. Zuvor hieß es, der Bereich um die Schule solle gemieden werden. Schongau ist eine Kleinstadt am Ufer des Lechs im westlichen Oberbayern mit mehr als 12.000 Einwohnern. Fabian Schaffer, Nachrichtenredaktion.
11: Die von Russland angegriffene Ukraine hat beim NATO-Gipfel in Ankara eine neue Zusage für milliardenschwere Militärhilfen erhalten. Für dieses Jahr sagen Verbündete 70 Milliarden Euro für Ausrüstung, Unterstützung und Ausbildung zu. 2027 soll die Militärhilfe mindestens auf diesem Niveau fortgesetzt werden. Das geht aus der am Nachmittag von den Staats- und Regierungschefs angenommenen Gipfelerklärung hervor. Die Deutsche Bahn will ihr großes Sanierungsprogramm für die wichtigen Strecken auf den Prüfstand stellen. Insgesamt sollen Kosten und Zeitabläufe nochmal kontrolliert werden, sagte Verkehrsminister Schnieder.
13: Die Deutsche Bahn will bis Mitte der 2030er Jahre rund 40 besonders wichtige Strecken komplett sanieren. Das heißt auch längere Vollsperrungen. Im Detail entwickelt die Bahn schon jetzt für jede Strecke etwas unterschiedliche Pläne, um die Baumaßnahmen nicht in die Länge zu ziehen. Aber das Wie soll nochmal umfassend geprüft werden, so Bahnchefin Paller beim gemeinsamen Termin mit Verkehrsminister Schnieder in Berlin. Denn nicht nur die Großbaustelle Hamburg-Berlin hakte. Aktuell wird die Sanierung der vielbefahrenen Strecke Nürnberg-Regensburg diese Woche auch nicht fertig. Tine Klimach, Nachrichtenredaktion.
11: Angesichts der Folgen des Irankriegs senkt der Internationale Währungsfonds erneut seine Wachstumsprognosen für die deutsche Wirtschaft. Bis einschließlich 2027 dürfte sich die Bundesrepublik schwächer entwickeln als gedacht, teilte die Organisation mit Sitz in Washington mit. Für das laufende Jahr rechnen die Experten nun mit einem Plus von 0,7%.
14: Sehr angenehmes Wetter für uns heute am Mittwoch. Es bleibt bei dem Mix aus Sonne und Wolken bis in den Abend hinein. Regenwolken sind heute nicht mit dabei und es bleibt auch morgen am Donnerstag weiter trocken. Sonne und Wolken gibt's im Mix. Das Ganze bei Topwerten von 18 bis 21 Grad.
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14: Ja, und ich glaube, so einen Charakter, den kennen wir alle im Familien- oder im Freundeskreis. Einen, der irgendwie immer alles besser weiß. Teddy Swims hat das auf den Punkt gebracht. Hören wir gleich. Aktuelle Nummer von ihm, Mr. Know-It-All, gleich nach den 80ern. Wir starten mit den Eurythmics. 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
1: Ah, das sind doch gute Nachrichten zum Start in den Sommerurlaub. Nach jahrelangen Verhandlungen gibt es im EU-Parlament nun eine Mehrheit dafür, die Fluggastrechte wieder zu stärken. Aber was heißt denn das genau? Dieter Ebeling aus der Paradiso-Redaktion. Dieter, die Fluggastrechte sollen gestärkt werden. Was heißt das? Was bedeutet das für uns genau?
2: Also wichtig ist erst einmal, was sich nicht oder kaum ändert. Denn ursprünglich sollte es ja bei Verspätungen von Flügen weniger Entschädigungsansprüche geben. Das ist jetzt vom Tisch. In Sachen Entschädigung bleibt es im Wesentlichen beim Alten. Wenn die Fluggesellschaft Verspätungen zu verantworten hat, dann sind Entschädigungen fällig, je nach Entfernung zwischen 250 und 600 Euro. Aber die Airlines müssen nicht zahlen bei randalierenden Passagieren, schlechtem Wetter, Katastrophen oder Streiks.
1: Okay, und wie sieht's dann in der praktischen, ich sag mal, Abwicklung aus? Wird's auch ein bisschen einfacher, die Entschädigung zu erhalten?
2: Es wird ein bisschen übersichtlicher, weil es bisher oft Streit auch vor Gericht gab, ob eine Fluggesellschaft verantwortlich ist, also zahlen muss. Wie gesagt, einige Fälle sind ausgenommen und die Airlines bekommen klare Fristen gesetzt. Innerhalb von 4 Tagen nach der Reise müssen sie die Passagiere über deren Rechte informieren und Anträge auf Entschädigung müssen innerhalb von 30 Tagen bearbeitet werden. Verzögerungen sind da nicht mehr erlaubt.
1: Ganz lieben Dank, Dieter, für die Infos. Wir hoffen natürlich, dass bei Ihnen und Ihrer anstehenden Flugreise das nicht dazu kommt und dass alles läuft, wie erhofft. Aber falls nicht, hat das EU-Parlament nun die Rechte der Fluggäste nochmal gestärkt. Genauere Infos zum Nachlesen finden Sie da zum Beispiel auch nochmal online auf der Seite der Bundesregierung.
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1: Gemeinschaft besteht im Wesentlichen aus dem Feingefühl der Menschen in ihrem Alltag, aus kleinen Gesten der Zuvorkommenheit, aus Diensten und Opfern, aus beständigen Zeichen der Liebe.
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2: Mit Jörg Trotzki. In Hamburg beginnen heute nach der Zeugnisausgabe die Sommerferien. Weil viele Schüler Angst vor vermeintlich schlechten Zensuren bzw. möglichen Bestrafungen haben, sind Sorgentelefone geschaltet. Auch in Berlin und Brandenburg beginnen heute unter anderem die Ferien. Der ADAC empfiehlt daher, auf die Verkehrsansagen zu achten. In Mecklenburg-Vorpommern starten die Ferien am Montag. Rund 30 Schulen in Westmecklenburg droht ein Aus des Schulessens. Der Caterer prüfe, sich wegen der hohen Kosten aus dem Geschäft zurückzuziehen, heißt es. Vor allem an kleineren Schulen mit wenigen Kindern sei die Belieferung mit Schulessen nicht mehr wirtschaftlich. Auf einer Krisensitzung unter anderem mit Teilnehmern aus dem Landwirtschafts- und dem Bildungsministerium soll nun nach einer Lösung gesucht werden. Der Diözesanrat der Katholiken hat sich gegen eine Aufweichung der Sonntagsarbeit ausgesprochen. Die Vorsitzende des Rats, Karlis Abmeier, sagte, der Sonntag sei nicht nur für Christen von großer Bedeutung, sondern als wöchentlicher Ruhetag für alle Menschen wichtig. Sonntagsarbeit sei schon jetzt eine große Belastung für Eltern, die bei der Polizei oder der Feuerwehr, in der Gesundheitsversorgung oder im öffentlichen Nahverkehr arbeiten. Man sollte nicht noch mehr Familien zusätzlich belasten. Ab dem nächsten Jahr sollen Bäckereien und Bibliotheken nach dem Willen der Bundesregierung sonntags länger offen bleiben. Nun fordern Handelsverbände, die Regelung auf den gesamten Einzelhandel zu übertragen.
3: Ja, das Wetter spielt auf jeden Fall mit heute am Mittwochnachmittag. Sonne und Wolken wechseln sich immer mal wieder ab in der Region. Regenwolken sind auf jeden Fall nicht mit dabei. Es bleibt trocken bei angenehmen 20 Grad maximal. Und genauso schön geht es dann auch morgen durch den Donnerstag hindurch. Sonne und Wolken im stetigen Wechsel bei 21 Grad in der Region.
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3: Oh ja, und wir bringen Sie gut gelaunt durch Ihren Nachmittag hindurch mit den besten Hits und der meisten Abwechslung.

0: Machen Sie es sich bequem, wir starten richtig durch heute Nachmittag mit den besten Hits und der meisten Abwechslung gleich hier.
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2: Paargeflüster. Nehmen Sie das Motto Paargeflüster gerne weiterhin wörtlich. Lassen Sie uns beim sich tatsächlich gegenseitig ins Ohr flüstern bleiben. Eine Variante war, dass Sie Ihrem Partner all das liebevoll ins Ohr sagen, was Sie so sehr an ihm oder ihr lieben.

0: Heute wird es noch etwas intimer und Sie dürfen gerne noch ein wenig mutiger sein. Suchen Sie wieder nach einem passenden Zeitpunkt, an dem Sie ungestört sind und fragen Sie, ob Ihr Partner ein Ohr für Sie hat. Dann holen Sie tief Luft und flüstern ihm oder ihr ins Ohr, wie Sie sich Ihren schönsten Sex miteinander vorstellen. Gerne in allen Einzelheiten und bunten Farben. Fangen Sie beim Ambiente, dem Setting an. Erzählen Sie von Ihrem Outfit, der Stimmung, der Musik, dem Drumherum, von allem, was Sie inspiriert und erregt. Es geht einzig um Ihren persönlichen Wunschsex, in allen Facetten, die Sie sich vorstellen. Werden Sie konkret, erzählen Sie genau, wie Sie es gerne hätten, wann, wie, wo, womit. Falls Sie nicht so geübt darin sind, Ihre sexuellen Wünsche zu artikulieren, nun willkommen im Club. Dann sollten Sie das vorher üben. Schreiben Sie all Ihre Bedürfnisse für sich auf. Lassen Sie Ihrer Fantasie freien Lauf, spinnen Sie herum. Wünschen können Sie sich alles. Sie werden feststellen, dass nicht jeder Wunsch auch in die Tat umgesetzt werden muss. So vorbereitet wird es Ihnen viel leichter fallen, Ihre Wünsche dann auch Ihrem oder Ihrer Liebsten anzuvertrauen. Es kann gut sein, dass Ihr Partner oder Ihre Partnerin dabei heiße Ohren bekommt. Aber keine Angst, es hört ja sonst keiner. Sie flüstern ja.
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0: Und wenn Sie eine persönliche Beratung wünschen, schreiben Sie mich gerne an unter www.beziehungscoach-berlin.de.

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11: Ich bin Doc Zeitler. Die Blockade der Straße von Hormuz führt zu höheren Spritpreisen und einer höheren Inflation. Der Internationale Währungsfonds senkt deswegen erneut seine Erwartungen für Deutschland.
12: Der Trend geht abwärts. Für Deutschland rechnet der Internationale Währungsfonds nur noch mit einem Plus von 0,7% für das laufende Jahr und 1% für das nächste. Beim Blick auf die Weltwirtschaft müssen zwar auch Abstriche gemacht werden, allerdings sieht es ein bisschen rosiger aus. So erwartet der IWF ein Wachstum von 3% und im nächsten Jahr sogar 3,4%. Aus den USA, Tina Eck.
11: Die NATO-Staaten haben bei ihrem Gipfeltreffen in Ankara neue Rüstungsverträge im Umfang von mehr als 50 Milliarden US-Dollar angekündigt. Im Text der Abschlusserklärung heißt es zudem, man verpflichte sich dazu, die gemeinsamen Produktionskapazitäten auszubauen und mit der Industrie zusammenzuarbeiten, um Innovationen zu beschleunigen. Die Investitionen sollen insbesondere dazu beitragen, der langfristigen Bedrohung entgegenzutreten, die Russland für die euroatlantische Sicherheit und Stabilität darstelle. Bei einer möglichen Amoktat an einem Gymnasium in Oberbayern sind laut einer Polizeisprecherin mindestens 2 Mädchen schwer verletzt worden. Der festgenommene Täter war nach Worten des Innenministers des Bundeslandes Herrmann nach ersten Erkenntnissen auch mit einer Schusswaffe bewaffnet.
13: Es gibt mehrere Verletzte. Der mutmaßliche Täter sei festgenommen worden, hieß es. Zudem deutet der Vorfall auf eine Amoklage hin. Was genau sich an der Schule zutrug, ist noch unklar, ebenso wie viele Menschen wie schwer verletzt wurden. Das werde derzeit noch abgeklärt. Zuvor hieß es, der Bereich um die Schule solle gemieden werden. Schongau ist eine Kleinstadt am Ufer des Lechs im westlichen Oberbayern mit mehr als 12.000 Einwohnern. Fabian Schaffer, Nachrichtenredaktion.
11: Das Vertrauen in die Deutsche Bahn hat in den vergangenen Jahren schwer gelitten. Der bundeseigene Konzern hat sich daher zum Ziel gesetzt, mit 3 Maßnahmenpaketen schnell für bessere Stimmung unter den Fahrgästen zu sorgen. Bahnchefin Paller und Verkehrsminister Schnieder stellten ihren Weg zu einer besseren Kundenkommunikation vor. Im Mittelpunkt dabei stehen KI-Lösungen, vor allem aber soll auf allen Kanälen künftig gleichzeitig dieselbe Information verbreitet werden.
14: Einen schönen Mittwoch, hier ist Radio Paradiso im Wetter für den Norden. Sonne und Wolken gibt's im Mix, für uns ein bisschen frischen Wind aus westlicher Richtung zwischendurch. Das Ganze bei Topwerten von um die 20 Grad, 21 Grad dann morgen am Donnerstag. Auch hier bleibt's trocken bei dem Mix aus Sonne und Wolken.
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14: Um kurz nach 5. Schönen Start in den Mittwochfeierabend. Wir tanzen hinein gleich mit Rosalyn und Snap und jetzt mit den frühen 80ern aus dem Jahr 1983. Irene Cara, Flashdance, What a Feeling.

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1: Ja, zum Start in den Urlaub gehört er auf jeden Fall mit dazu, der gute alte Bikini. Und so normal, der heute mittlerweile ist, so unnormal, war sein Start vor 80 Jahren in der Modewelt. Da wurde der Bikini nämlich erfunden und er galt damals als echter Skandal. Dominik Kotzur aus der Paradiso-Redaktion. Domme, warum war denn die Vorstellung des ersten Bikinis vor 80 Jahren so ein Skandal? Was war da los?
2: Der Bikini hat damals eine Grenze überschritten. Er zeigte so viel Haut wie noch nie zuvor. Der Erfinder Louis Riard wollte seine gewagten Designs bei einer Modenschau in Paris vorstellen. Das hat mir Alexander Ruschinski erklärt, Gründer des Bikini Art Museums.
3: Das war aber gar nicht so einfach, weil die Moralvorstellungen damals so waren, dass so ein Ding nicht tragbar war und er hat kein Model gefunden. Und er musste dann in die Kabarets gehen, bis er dann so eine Nackttänzerin gefunden hat, die mit diesem Teil dann tatsächlich in der Öffentlichkeit aufgetreten hat.
2: Und auch der Name Bikini war reine Provokation, weil der Erfinder hat das knappe Teil nach dem Bikini-Atoll im Pazifik benannt, wo die USA kurz vorher Atombomben getestet hatte.
1: Okay, und wann kam dann die Wende, also dass der Bikini dann vom Skandal zum Standard wurde?
2: Ja, das hat einige Jahre gedauert, bis in die 60er, so Alexander Ruschinski vom Bikini Art Museum.
3: In den 60er Jahren war ja so ein gesellschaftlicher Wandel angesagt. Man strebte nach mehr Freiheit und vor allem die Frauen, die selbstbewusster wurden, nach viel mehr Selbstbestimmung.
2: Stars in Hollywood-Filmen haben ihn dann endgültig alltagstauglich gemacht. Es war die Zeit, in der zum Beispiel die Schweizerin Ursula Andress im James-Bond-Film Dr. No in einem weißen Bikini aus dem Meer kam. Eine ikonische Filmszene bis heute.
1: Absolut. Und wo stehen wir denn dann jetzt, 80 Jahre nach der Erfindung? Wohin hat sich der Bikini heute so entwickelt?
2: Ja, es gibt nicht so den einen Trend. Weder beim Bikini noch bei der Bikini-Figur, sagt zumindest der Experte.
3: Also wir sind heute viel breiter. Das heißt, wir haben es Gott sei Dank überwunden, dass es eine Bikini-Figur gibt, dem jedes Mädchen nacheifern sollte. Sondern wir haben alle Trends. Wir haben die Figur betont, wir haben die Supersize. Also wir haben heute Mode für jeden.
2: Was aber auf jeden Fall Trend ist, dass die Leute sich heute auf ganz neuen Bühnen präsentieren. Nicht nur auf dem Laufsteg wie in Paris vor 80 Jahren, sondern ja mittlerweile auch tagtäglich im Netz bei TikTok und Co.
1: Nun, vom Skandalstück zum absoluten Must-Have im Urlaubskoffer. Der Bikini bleibt auch 80 Jahre später für viele Menschen auf der ganzen Welt noch das Kleidungsstück des Sommers.
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1: Papst Johannes der 23. Die 10 Gebote der Gelassenheit. Das 2. Gebot. Sorgfalt. Nur für heute werde ich größten Wert auf mein Auftreten legen und vornehm sein in meinem Verhalten. Ich werde niemanden kritisieren. Ja, ich werde nicht danach streben, die anderen zu korrigieren oder zu verbessern. Nur mich selbst.
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5: Mit Jörg Trotzki. In Hamburg beginnen heute nach der Zeugnisausgabe die Sommerferien. Weil viele Schüler Angst vor vermeintlich schlechten Zensuren bzw. möglichen Bestrafungen haben, sind Sorgentelefone geschaltet. Auch in Berlin und Brandenburg beginnen heute unter anderem die Ferien. Der ADAC empfiehlt daher, auf die Verkehrsansagen zu achten. In Mecklenburg-Vorpommern starten die Ferien am Montag. Rund 30 Schulen in Westmecklenburg droht ein Aus des Schulessens. Der Caterer prüfe, sich wegen der hohen Kosten aus dem Geschäft zurückzuziehen, heißt es. Vor allem an kleineren Schulen mit wenigen Kindern sei die Belieferung mit Schulessen nicht mehr wirtschaftlich. Auf einer Krisensitzung unter anderem mit Teilnehmern aus dem Landwirtschafts- und dem Bildungsministerium soll nun nach einer Lösung gesucht werden. Der Diözesanrat der Katholiken hat sich gegen eine Aufweichung der Sonntagsarbeit ausgesprochen. Die Vorsitzende des Rats, Karlis Abmeier, sagte, der Sonntag sei nicht nur für Christen von großer Bedeutung, sondern als wöchentlicher Ruhetag für alle Menschen wichtig. Sonntagsarbeit sei schon jetzt eine große Belastung für Eltern, die bei der Polizei oder der Feuerwehr, in der Gesundheitsversorgung oder im öffentlichen Nahverkehr arbeiten. Man sollte nicht noch mehr Familien zusätzlich belasten. Ab dem nächsten Jahr sollen Bäckereien und Bibliotheken nach dem Willen der Bundesregierung sonntags länger offen bleiben. Nun fordern Handelsverbände, die Regelung auf den gesamten Einzelhandel zu übertragen.
6: Sehr angenehmes Wetter für uns heute am Mittwoch. Es bleibt bei dem Mix aus Sonne und Wolken bis in den Abend hinein. Regenwolken sind heute nicht mit dabei und es bleibt auch morgen am Donnerstag weiter trocken. Sonne und Wolken gibt's im Mix. Das Ganze bei Topwerten von 18 bis 21 Grad.
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6: Immer weiter, immer gut gelaunt und immer ganz entspannt. Durch den Nachmittag immer weiter Richtung Feierabend. Auf Ihrem Radio Paradiso. Ich freue mich, dass Sie bei uns sind.

0: 4 Wochen läuft die Fußball-WM. Seit rund 4 Wochen gibt es jeden Tag Fußball. Da ist heute wirklich eine große Ausnahme. Heute ist nämlich spielfrei. Und da kann man dann heute Abend schon mal so in ein kleines Loch fallen. Und damit Sie das nicht tun, damit Sie nicht verzweifelt den schwarzen Bildschirm anstarren, hat mein lieber Kollege Julian Degler ein paar Tipps. Julian, was kann ich denn heute am Mittwoch machen, wenn kein WM-Spiel im Fernsehen läuft, ich aber trotzdem so ein bisschen Lust habe auf Fußball?
1: Ja, da gibt es schon ein paar Möglichkeiten. Wer zum Beispiel WM-Klebebildchen sammelt, kann diese in Ruhe sortieren und einkleben. Ich kann auch einen Tauschabend veranstalten und die Freunde einladen, die ebenfalls sammeln. Oder man trommelt ein paar Leute zusammen und trifft sich auf dem Bolzplatz und schießt die Tore einfach selbst. So kann ich die Tricks ausprobieren, die ich bei den Profis auf dem Rasen gesehen habe. Und sonst kann ich mich auf die anstehenden Spiele vorbereiten. Heißt, Getränke nachkaufen, Füße hochlegen und einfach mal wieder früh ins Bett gehen. Denn am Donnerstag, wenn Frankreich auf Marokko trifft, wird es wieder spät. Anpfiff ist um 22 Uhr deutscher Zeit.
0: Das stimmt, okay. Aber welche Ideen gibt es denn noch, wenn jetzt zwar kein Fußball läuft, aber ich auch vielleicht nicht auf anderen Sport verzichten möchte? Was gibt es denn gerade so für sportliche Alternativen?
1: Also die WM ist zurzeit nicht das einzige große Sportevent. Es werden gerade weitere spannende Wettbewerbe ausgetragen. Zum einen hat die Tour de France wieder begonnen. Wer also Lust auf Radsport hat, schaltet hier ein. Am Mittwoch steht die 4. Etappe auf dem Plan und die wird hügelig. Auf einer Strecke von etwa 182 Kilometern geht es von Carcassonne nach Foix. Und auch für Tennisfans gibt es das passende Alternativprogramm, denn es ist Wimbledon-Saison. Da stehen am Mittwoch die Viertelfinalspiele sowohl bei den Damen als auch bei den Herren an.
0: Also keine Panik. Sport auf Weltklasse-Niveau gibt's auch heute. Oder wir machen einfach mal ein bisschen Pause und genießen das Wetter und den Start in die Sommerferien.
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5: Es ist 18 Uhr.
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7: Ich bin Dirk Zeitler. Kann sich die NATO auf die USA verlassen? Generalsekretär Rutte zieht nach dem Bündnisgipfel in Ankara eine klare Bilanz. Er wertet das Gipfeltreffen trotz der Attacken von US-Präsident Trump gegen Alliierte als Erfolg.
8: Es gab die erwartete Konfrontation. Der US-Präsident ging die Europäer an, weil sie angeblich nicht genug für die eigene Verteidigung tun. Und Generalsekretär Rutte, eigentlich einer der ganz großen Trump-Flüsterer, musste da sehr deutlich widersprechen. Die Ukraine kann mit Militärhilfe von 140 Milliarden Euro aus Europa für 2 Jahre rechnen. Es kam auch, was nicht erwartet wurde, Trumps Beharren auf der Einverleibung Grönlands und ein drohendes Handelsembargo gegen den furchtbaren Partner Spanien. Aus Brüssel, Dieter Ebeling.
7: Großeinsatz im oberbayerischen Schongau. An einem Gymnasium in der Stadt wurden laut Polizei mehrere Personen verletzt. Es gibt Hinweise auf eine Amoktat. Ein Tatverdächtiger wurde festgenommen.
9: Mindestens 2 Mädchen seien schwer verletzt worden, teilte eine Polizeisprecherin mit. Der festgenommene Verdächtige sei 16 Jahre alt. Die Polizei hatte zuvor mitgeteilt, dass sie mit zahlreichen Beamten am Gymnasium im Einsatz sei. Die Menschen vor Ort wurden aufgerufen, das Areal zu meiden. Für Angehörige und Eltern von Schülerinnen und Schülern wurde eine Anlaufstelle eingerichtet. Fabian Schaffer, Nachrichtenredaktion.
7: Das Vertrauen in die Deutsche Bahn hat in den vergangenen Jahren schwer gelitten. Der bundeseigene Konzern hat sich daher zum Ziel gesetzt, mit 3 Maßnahmenpaketen schnell für bessere Stimmung unter den Fahrgästen zu sorgen. Bahnchefin Paller und Bundesverkehrsminister Schnieder stellten nun ihren Weg zu einer besseren Kundenkommunikation vor. Im Mittelpunkt dabei stehen KI-Lösungen. Vor allem aber soll auf allen Kanälen künftig gleichzeitig dieselbe Information verbreitet werden. Die Blockade der Straße von Hormuz führt zu höheren Spritpreisen und einer höheren Inflation. Der Internationale Währungsfonds senkt deswegen erneut seine Erwartungen für Deutschland. Für das laufende Jahr rechnen die Experten nun mit einem Plus von 0,7%. Auch das Wachstum 2027 fällt laut Prognose niedriger aus als noch im April erwartet.

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1: Immer dann, wenn die Liebe nicht ganz reicht, wünsche ich dir Großherzigkeit. Immer dann, wenn du verständlicherweise auf Revanche sinnst, wünsche ich dir Mut zum Verzeihen. Immer dann, wenn sich bei dir das Misstrauen rührt, wünsche ich dir einen Vorschuss an Vertrauen. Immer dann, wenn du dich über die Dummheit anderer ärgerst, wünsche ich dir ein herzhaftes Lachen. Immer dann, wenn dir der Kragen platzt, wünsche ich dir tiefes Durchatmen. Immer dann, wenn du gerade aufgeben willst, wünsche ich dir Kraft zum nächsten Schritt. Immer dann, wenn du dich von Gott und der Welt verlassen fühlst, wünsche ich dir eine unverhoffte Begegnung, ein Klingeln an der Haustür. Immer dann, wenn Gott für dich weit weg scheint, wünsche ich dir seine spürbare Nähe.

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4: Es ist 19 Uhr. 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
5: Ich bin Dirk Zeitler. Kann sich die NATO auf die USA verlassen? Generalsekretär Rutte zieht nach dem Bündnisgipfel in Ankara eine klare Bilanz. Er wertet das Gipfeltreffen trotz der Attacken von US-Präsident Trump gegen Alliierte als Erfolg.
6: Es gab die erwartete Konfrontation. Der US-Präsident ging die Europäer an, weil sie angeblich nicht genug für die eigene Verteidigung tun. Und Generalsekretär Rutte, eigentlich einer der ganz großen Trump-Flüsterer, musste da sehr deutlich widersprechen. Die Ukraine kann mit Militärhilfe von 140 Milliarden Euro aus Europa für 2 Jahre rechnen. Es kam auch, was nicht erwartet wurde, Trumps Beharren auf der Einverleibung Grönlands und ein drohendes Handelsembargo gegen den furchtbaren Partner Spanien. Aus Brüssel, Dieter Ebeling.
5: Großeinsatz im oberbayerischen Schongau. An einem Gymnasium in der Stadt wurden laut Polizei mehrere Personen verletzt. Es gibt Hinweise auf eine Amoktat. Ein Tatverdächtiger wurde festgenommen.
7: Mindestens 2 Mädchen seien schwer verletzt worden, teilte eine Polizeisprecherin mit. Der festgenommene Verdächtige sei 16 Jahre alt. Die Polizei hatte zuvor mitgeteilt, dass sie mit zahlreichen Beamten am Gymnasium im Einsatz sei. Die Menschen vor Ort wurden aufgerufen, das Areal zu meiden. Für Angehörige und Eltern von Schülerinnen und Schülern wurde eine Anlaufstelle eingerichtet. Fabian Schaffer, Nachrichtenredaktion.
5: Das Vertrauen in die Deutsche Bahn hat in den vergangenen Jahren schwer gelitten. Der bundeseigene Konzern hat sich daher zum Ziel gesetzt, mit 3 Maßnahmenpaketen schnell für bessere Stimmung unter den Fahrgästen zu sorgen. Bahnchefin Paller und Bundesverkehrsminister Schnieder stellten nun ihren Weg zu einer besseren Kundenkommunikation vor. Im Mittelpunkt dabei stehen KI-Lösungen. Vor allem aber soll auf allen Kanälen künftig gleichzeitig dieselbe Information verbreitet werden. Die Blockade der Straße von Hormuz führt zu höheren Spritpreisen und einer höheren Inflation. Der Internationale Währungsfonds senkt deswegen erneut seine Erwartungen für Deutschland. Für das laufende Jahr rechnen die Experten nun mit einem Plus von 0,7%. Auch das Wachstum 2027 fällt laut Prognose niedriger aus als noch im April erwartet.

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1: Rache ist das Eingeständnis schmerzlichen Getroffenseins. Es zeugt nicht von Seelengröße, sich von Beleidigungen beeindrucken zu lassen. Derjenige, der dich verletzt hat, ist entweder stärker oder schwächer als du. Ist er schwächer? Schone ihn. Ist er stärker? Dich.

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3: Ich bin Dirk Zeitler. In der Türkei ist der NATO-Gipfel zu Ende gegangen. Kanzler Merz sieht die NATO gestärkt, trotz der massiven Kritik von US-Präsident Trump an den Verbündeten. Wir sind einen wichtigen Schritt vorangekommen auf dem Weg in die neue NATO, sagte Merz zum Abschluss des Treffens in Ankara.
4: Der große Knall ist ausgeblieben, das allein sorgt für gute Laune beim Kanzler. Merz lobt ausdrücklich den Auftritt von Trump in den Beratungen. Der habe aufmerksam zugehört und auch Äußerungen kleinerer Mitgliedstaaten mit großer Sympathie begleitet. Und Trump habe zwar kritisch Punkte angesprochen, aber auch anerkannt, dass die Europäer sich in Sachen Verteidigung mehr anstrengen. Merz würdigt auch die Rolle von NATO-Generalsekretär Rutte, dem ja immer wieder vorgeworfen wird, Trump zu sehr zu umschmeicheln. Rüttes charmante und engagierte Art habe den Erfolg erst möglich gemacht. Thomas Brock, Nachrichtenredaktion.
3: Der nach einer möglichen Amoktat an einer Schule in Bayern festgenommene Täter war nach Worten von Innenminister Herrmann in der Vergangenheit in psychiatrischer Behandlung. Weitere Hintergründe und Details könne man aber noch nicht nennen. Das werde nun alles sorgfältig recherchiert, sagte Herrmann. An dem Gymnasium in Schongau in Oberbayern wurden mindestens 2 Mädchen verletzt. Die Zahl der jährlichen Krebsdiagnosen weltweit wird sich nach Angaben der Weltgesundheitsorganisation deutlich erhöhen. 2050 sei mit 35 Millionen neuen Krebspatienten pro Jahr zu rechnen, im Vergleich zu 20,6 Millionen 2024. Das teilte die WHO in ihrem neuen Krebsreport mit.
5: Alkohol, Rauchen, Bewegungsarmut und Übergewicht, das sind und bleiben laut WHO die Killerfaktoren. Gerade die steigende Zahl übergewichtiger Menschen macht den Experten große Sorgen. Darüber hinaus kritisiert der Report die weltweit immensen Unterschiede bei Vorsorge und Behandlung. In vielen Ländern könnten Patienten und Patientinnen nicht auf eine adäquate Therapie hoffen. Ein weiterer Aspekt ist, dass die Krebsdiagnose für die Betroffenen aufgrund von Arbeitslosigkeit und hoher Kosten oftmals den finanziellen Ruin bedeutet. Aus Wien, Matthias Röder.
3: Zum Sport. Alexander Zverev steht zum ersten Mal im Halbfinale von Wimbledon. Einen Monat nach seinem French Open-Triumph in Paris besiegte der 29-Jährige im Viertelfinale von London seinen Angstgegner Taylor Fritz. Überraschend glatt in 3 Sätzen.

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0: Also die Gedanken zum Auftanken mit Andrea Baltschuh. Ein keltischer Segen der Iona-Community.
1: Liebe fängt damit an, die, die wir lieben, ganz und gar sie selbst sein zu lassen. Sie nicht zu verdrehen, um sie in unser eigenes Bild einzupassen. Ansonsten leben wir nur das Spiegelbild unserer selbst, das wir in ihnen zu finden meinen.

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1: Ich bin Dirk Zeitler. In der türkischen Hauptstadt Ankara ist der NATO-Gipfel zu Ende gegangen. Im Mittelpunkt stand wieder einmal der US-Präsident und Trump zog zum Abschluss eine überraschend positive Bilanz.
2: Trump hatte in Ankara ausgesprochen schlechte Laune, das änderte sich erst am Ende. Es habe Liebe in der Luft gelegen, bemerkte Trump, und es sei ein von Einigkeit bestimmter Gipfel gewesen. Schwerpunkt war der Iran, das Land sei erledigt, die Waffenruhe wohl vorbei, die iranische Führung Abschaum. Solche Kraftausdrücke ist man von Trump gewohnt. Insgesamt aber schraubte er die Temperatur in der Eskalation wieder etwas herunter, wohl auch den Märkten zuliebe. Nach Hause fliegt Trump nicht in seinem neuen Flugzeug aus Katar, aus Sicherheitsbedenken. Aus den USA, Tina Eck.
1: Bei seiner mutmaßlichen Amoktat an einem Gymnasium in Oberbayern hat der 16-jährige Tatverdächtige nach Worten von Bundesinnenminister Dobrindt einen Schuss abgegeben. Dann habe die Waffe versagt. Der Täter habe sich dem Gymnasium mit einer Schusswaffe genähert, habe einen Schuss abgegeben, der niemand verletzt habe, sagte Dobrindt am Abend in Schongau. Dann habe der Täter Messer gezogen. Lehrkräfte und Polizisten hätten ihn wenig später überwältigt und gestoppt. Zwei 13-jährige Mädchen wurden auf dem Schulgelände schwer verletzt.
3: Die Deutsche Bahn will bis Mitte der 2030er Jahre rund 40 besonders wichtige Strecken komplett sanieren. Das heißt auch längere Vollsperrungen. Im Detail entwickelt die Bahn schon jetzt für jede Strecke etwas unterschiedliche Pläne, um die Baumaßnahmen nicht in die Länge zu ziehen. Aber das Wie soll nochmal umfassend geprüft werden, so Bahnchefin Paller beim gemeinsamen Termin mit Verkehrsminister Schnieder in Berlin. Denn nicht nur die Großbaustelle Hamburg-Berlin hakte. Aktuell wird die Sanierung der vielbefahrenen Strecke Nürnberg-Regensburg diese Woche auch nicht fertig. Tine Klimach, Nachrichtenredaktion.
1: Die Deutsche Bahn will ihr großes Sanierungsprogramm für die wichtigsten Strecken auf den Prüfstand stellen. Insgesamt sollen Kosten und Zeitabläufe nochmal kontrolliert werden, sagte Verkehrsminister Schnieder. Zum Sport. Alexander Zverev steht zum ersten Mal im Halbfinale von Wimbledon. Einen Monat nach seinem French Open-Triumph in Paris besiegte der 29-Jährige im Viertelfinale von London seinen Angstgegner Taylor Fritz überraschend glatt in drei Sätzen.

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1: Zum Abend ein Wort von Martin Luther. Verleih uns Frieden gnädiglich, Herr Gott, zu unseren Zeiten. Es ist ja doch kein anderer nicht, der für uns könnte streiten, denn du, unser Gott, alleine. Mit diesen Worten Martin Luthers wünsche ich Ihnen einen friedlichen Abend.

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3: Ich bin David Riemer. In der Türkei ist der NATO-Gipfel zu Ende gegangen. Kanzler Merz sieht die NATO gestärkt, trotz der massiven Kritik von US-Präsident Trump an Verbündeten. Wir sind einen wichtigen Schritt vorangekommen auf dem Weg in die neue NATO, sagte Merz zum Abschluss des Treffens in Ankara.
4: Der große Knall ist ausgeblieben, das allein sorgt für gute Laune beim Kanzler. Merz lobt ausdrücklich den Auftritt von Trump in den Beratungen. Der habe aufmerksam zugehört und auch Äußerungen kleinerer Mitgliedstaaten mit großer Sympathie begleitet. Und Trump habe zwar kritische Punkte angesprochen, aber auch anerkannt, dass die Europäer sich in Sachen Verteidigung mehr anstrengen. Merz würdigt auch die Rolle von NATO-Generalsekretär Rutte, dem ja immer wieder vorgeworfen wird, Trump zu sehr zu umschmeicheln. Rüttes charmante und engagierte Art habe den Erfolg erst möglich gemacht. Aus Berlin, Thomas Brockt.
3: Bei einer mutmaßlichen Amoktat an einem Gymnasium im oberbayerischen Schongau hat ein 16-Jähriger zwei Mädchen schwer verletzt. Sie schweben aber nicht mehr in Lebensgefahr. Die Ermittlungen laufen.
5: Der Jugendliche war nach Angaben von Bundesinnenminister Dobrindt ein ehemaliger Schüler des Gymnasiums. Er war demnach mit einer Schusswaffe bewaffnet, doch die versagte nach einem Schuss ins Leere. Daraufhin zückte der Teenager ein Messer und griff die Mädchen an. Sie waren wohl zufällige Opfer. Das Tatmotiv ist noch unklar. Der Tatverdächtige war den Behörden zufolge in psychiatrischer Behandlung. Er sitzt jetzt in Untersuchungshaft. Aus München, Joshua Heise.
3: Während Kreml-Chef Putin die Treibstoffkrise in Russland als vorübergehend einstuft, hat die Regierung in Moskau den Export von Diesel gestoppt und mit der Einfuhr von Kraftstoffen begonnen. Das teilte Russlands Vizeregierungschef Novak auf einer von Putin einberufenen Sitzung zur Lage im Energiesektor mit. Vor russischen Tankstellen stehen Autofahrer teils in kilometerlangen Schlangen, um Sprit zu ergattern. Hintergrund ist, dass die Ukraine zuletzt zahlreiche Ölverarbeitungsanlagen mit Drohnenangriffen außer Betrieb gesetzt hat. Zum Tennis. Alexander Zverev steht zum ersten Mal im Halbfinale von Wimbledon. Einen Monat nach seinem French Open-Triumph in Paris besiegte der 29-Jährige im Viertelfinale von London seinen Angstgegner Taylor Fritz überraschend glatt in drei Sätzen. Damit beendete Deutschlands bester Tennisspieler nach 7 Niederlagen am Stück die Negativserie gegen den Amerikaner.

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ein Gedächtnis, das mit dem Kopf zusammenhängt. Der eine behält leichter, der andere vergisst schneller. Es gibt ein Gedächtnis, das viel tiefere Wurzeln hat. Sie reichen ins Herz. Menschen waren gut zu mir. Sie sorgten für mich, als ich klein war. Sie begleiteten mich, als ich größer wurde. Sie machten mir Mut, als es mir schlecht ging. Sie halfen mir, als ich in Not war. Mein Herz vergisst das nicht. Das Gedächtnis des Herzens heißt Dankbarkeit.

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5: Ich bin David Riemer. In der türkischen Hauptstadt Ankara ist der NATO-Gipfel zu Ende gegangen. Im Mittelpunkt stand wieder einmal der US-Präsident und Donald Trump zog zum Abschluss eine überraschend positive Bilanz.
6: Trump hatte in Ankara ausgesprochen schlechte Laune, das änderte sich erst am Ende. Es habe Liebe in der Luft gelegen, bemerkte Trump, und es sei ein von Einigkeit bestimmter Gipfel gewesen. Schwerpunkt war der Iran, das Land sei erledigt, die Waffenruhe wohl vorbei, die iranische Führung Abschaum. Solche Kraftausdrücke ist man von Trump gewohnt, insgesamt aber schraubte er die Temperatur in der Eskalation wieder etwas herunter, wohl auch den Märkten zuliebe. Nach Hause fliegt Trump nicht in seinem neuen Flugzeug aus Katar, aus Sicherheitsbedenken. Aus den USA, Tina Eck.
5: Die Deutsche Bahn will ihr großes Sanierungsprogramm für die wichtigsten Strecken auf den Prüfstand stellen. Hintergrund sind die Verzögerungen bei der Baustelle Nürnberg-Regensburg. Insgesamt sollten Kosten und Zeitabläufe nochmal kontrolliert werden, sagte Verkehrsminister Schnieder in Berlin.
7: Die Deutsche Bahn will bis Mitte der 2030er Jahre rund 40 besonders wichtige Strecken komplett sanieren. Das heißt auch längere Vollsperrungen. Im Detail entwickelt die Bahn schon jetzt für jede Strecke etwas unterschiedliche Pläne, um die Baumaßnahmen nicht in die Länge zu ziehen. Aber das Wie soll nochmal umfassend geprüft werden, so Bahnchefin Paller beim gemeinsamen Termin mit Verkehrsminister Schnieder in Berlin. Denn nicht nur die Großbaustelle Hamburg-Berlin hakte. Aktuell wird die Sanierung der vielbefahrenen Strecke Nürnberg-Regensburg diese Woche auch nicht fertig. Aus Berlin, Tine Klimach.
5: Neue Anträge für die staatliche Heizungsförderung können ab Mitternacht vorerst nicht mehr gestellt werden. Grund ist eine technische Umstellung bei der staatlichen Förderbank KfW und dem Bundesamt BAFA. Sie dauert etwa 1,5 Wochen. Ab dem 21. Juli gelten dann die neuen Förderbedingungen. Künftig gibt es für klimafreundliche Heizungen weniger Zuschuss vom Staat. An einem Gymnasium im oberbayerischen Schongau hat sich eine mutmaßliche Amoktat ereignet. Dabei habe der 16-jährige Tatverdächtige nach Worten von Bundesinnenminister Dobrindt einen Schuss abgegeben, dann habe die Waffe versagt, anschließend habe der Täter ein Messer gezogen. Lehrkräfte und Polizei hätten den Täter wenig später überwältigt und gestoppt. 2 13-jährige Mädchen wurden schwer verletzt, sie schweben nicht in Lebensgefahr.

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1: Psalm 23.
2: Gott ist mein Hirte, mir wird nichts mangeln. Er weidet mich auf einer grünen Aue und führt mich zum frischen Wasser. Er erquickt meine Seele, mein Weg ist ohne Gefahr. Denn er selbst ist es, der mich leitet. Mit Güte und Freundlichkeit umgibt mich Gott, solange ich lebe. Und ich habe Wohnrecht in seinem Haus, jetzt und in Ewigkeit.

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1: Ich bin David Riemer. In der türkischen Hauptstadt Ankara ist der NATO-Gipfel zu Ende gegangen. Dabei wurden unter anderem neue Rüstungsverträge im Umfang von mehr als 43 Milliarden Euro angekündigt. NATO-Generalsekretär Rutte wertete den Gipfel trotz der Attacken von US-Präsident Trump gegen Alliierte als Erfolg. Das Bündnis sei stärker als je zuvor. Auch Bundeskanzler Merz lobte das Treffen in seiner Abschlusspressekonferenz.
2: Wir tun alle mehr und noch einmal, wir tun es nicht zum Gefallen einzelner Mitgliedstaaten der NATO, sondern wir tun es aus unserem eigenen Interesse. Und vielleicht kann man es etwas salopper ausdrücken, die Trittbrettfahrerei der Europäer ist jetzt halt zu Ende.
1: Bundeskanzler Merz. Während Kreml-Chef Putin die Treibstoffkrise in Russland als vorübergehend einstuft, hat die Regierung in Moskau den Export von Diesel gestoppt und mit der Einfuhr von Kraftstoffen begonnen. Vor russischen Tankstellen stehen Autofahrer teils in kilometerlangen Schlangen, um Sprit zu ergattern. Hintergrund ist, dass die Ukraine zuletzt zahlreiche Ölverarbeitungsanlagen mit Drohnenangriffen außer Betrieb gesetzt hat. Die Zahl der jährlichen Krebsdiagnosen weltweit wird sich nach Angaben der Weltgesundheitsorganisation deutlich erhöhen. 2050 sei mit 35 Millionen neuen Krebspatienten pro Jahr zu rechnen, im Vergleich zu rund 21 Millionen im Jahr 2024. Das teilte die WHO in ihrem neuen Krebsreport mit.
3: Alkohol, Rauchen, Bewegungsarmut und Übergewicht, das sind und bleiben laut WHO die Killerfaktoren. Gerade die steigende Zahl übergewichtiger Menschen macht den Experten große Sorgen. Darüber hinaus kritisiert der Report die weltweit immensen Unterschiede bei Vorsorge und Behandlung. In vielen Ländern könnten Patienten und Patientinnen nicht auf eine adäquate Therapie hoffen. Ein weiterer Aspekt ist, dass die Krebsdiagnose für die Betroffenen aufgrund von Arbeitslosigkeit und hoher Kosten oftmals den finanziellen Ruin bedeutet. Aus Wien, Matthias Röder.
1: An einem Gymnasium im oberbayerischen Schongau hat sich eine mutmaßliche Amoktat ereignet. Dabei habe der 16-jährige Tatverdächtige nach Worten von Bundesinnenminister Dobrindt einen Schuss abgegeben. Dann habe die Waffe versagt. Anschließend habe der Täter ein Messer gezogen. Lehrkräfte und Polizei hätten den Tatverdächtigen wenig später überwältigt und gestoppt. Zwei 13-jährige Mädchen wurden schwer verletzt, die schweben allerdings nicht in Lebensgefahr.

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1: Das Glück ist ein Schmetterling, sagte der Meister. Jag ihm nach und er entwischt dir. Setz dich hin und er lässt sich auf deiner Schulter nieder. Was soll ich tun, um das Glück zu erlangen? Hör auf, ihm hinterher zu sein. Aber gibt es nichts, was ich tun kann? Du könntest versuchen, dich ruhig hinzusetzen, wenn du es wagst.

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1: Ich bin David Riemer. Das US-Militär hat nach eigenen Angaben eine neue Welle von Angriffen gegen den Iran gestartet. Ziel sei es, Teherans Fähigkeit einzuschränken, den Schiffsverkehr in der Straße von Hormuz zu beeinträchtigen. Bereits am Vortag hatte das US-Militär Ziele in der Islamischen Republik angegriffen. Der Iran kündigte daraufhin eine Reaktion an. Trotz der neuen Angriffe hält US-Präsident Trump daran fest, dass der Konflikt bald wieder beigelegt werden könne. In der Türkei ist der NATO-Gipfel zu Ende gegangen. Kanzler Merz sieht die NATO gestärkt, trotz der massiven Kritik von US-Präsident Trump an Verbündeten. Wir sind einen wichtigen Schritt vorangekommen auf dem Weg in die neue NATO, sagte Merz zum Abschluss des Treffens in Ankara.
2: Der große Knall ist ausgeblieben, das allein sorgt für gute Laune beim Kanzler. Merz lobt ausdrücklich den Auftritt von Trump in den Beratungen. Der habe aufmerksam zugehört und auch Äußerungen kleinerer Mitgliedstaaten mit großer Sympathie begleitet. Und Trump habe zwar kritische Punkte angesprochen, aber auch anerkannt, dass die Europäer sich in Sachen Verteidigung mehr anstrengen. Merz würdigt auch die Rolle von NATO-Generalsekretär Rutte, dem ja immer wieder vorgeworfen wird, Trump zu sehr zu umschmeicheln. Rüttes charmante und engagierte Art habe den Erfolg erst möglich gemacht. Aus Berlin, Thomas Brockt.
1: Weniger Bürokratie. Lange waren die Anträge auf Kindergeld und Elterngeld mit einem Wust an Formularen verbunden. Das soll einfacher werden. Das Kindergeld soll künftig ohne Antrag ausgezahlt werden. Das will der Bundestag heute beschließen.
3: Mit dem neuen Gesetzesentwurf soll die Kindergeldbeantragung nach der Geburt mehr oder weniger automatisch ablaufen. Das Kind müsste von den Eltern dann nur noch beim Standesamt angemeldet werden. Oft übernimmt das aber auch schon das Krankenhaus für sie. Bei Eltern, die schon ein Kind haben, würde dann ab März 2027 bei jedem weiteren Kind das Kindergeld auf das bisherige Konto überwiesen werden. Für Personen, die zum ersten Mal Eltern werden, würde das System erst ab November 2027 greifen. Aber auch da, solange eine IBAN vorliegt, soll das Kindergeld automatisch kommen. Aus Berlin, Jonas Mikulajczak.
1: Zum Tennis. Alexander Zverev steht zum ersten Mal im Halbfinale von Wimbledon. Einen Monat nach seinem French Open-Triumph in Paris besiegte der 29-Jährige im Viertelfinale von London seinen Angstgegner Taylor Fritz überraschend glatt in 3 Sätzen. Damit beendete Deutschlands bester Tennisspieler nach 7 Niederlagen am Stück die Negativserie gegen den Amerikaner.

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1: Von Frère Roger, Gründer und ehemaliger Leiter der ökumenischen Kommunität von Thésée. Auf der Erde gibt es rohe Gewalt, Krieg, Folter, Mord. Es gibt auch verdeckte Gewalt, die sich hinter Berechnungen, Verdächtigungen, Misstrauen oder Demütigungen verbirgt. In Gott gibt es keine Gewaltsamkeit. Gott hat Christus nicht gesandt, um uns anzuklagen, sondern uns zu sich zu rufen, nicht um uns zu richten, sondern weil er uns liebt.

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1: Ich bin David Riemer. Das US-Militär hat nach eigenen Angaben eine neue Welle von Angriffen gegen den Iran gestartet. Ziel sei es, Teherans Fähigkeit einzuschränken, den Schiffsverkehr in der Straße von Hormuz zu beeinträchtigen. Bereits am Vortag hatte das US-Militär Ziele in der Islamischen Republik angegriffen.
2: Beim NATO-Gipfel hatte Präsident Trump den Iran heftig beschimpft. Das Land sei erledigt, die Waffenruhe vorbei, die iranische Führung Abschaum. Die neue Angriffswelle kommt daher nicht unerwartet. Man habe den Iran hart getroffen, sagte Trump, man könne noch viel härter zuschlagen. Verschiedene Golf-Anrainerstaaten meldeten feindlichen Beschuss. Der Iran hatte mit entschlossenen Gegenmaßnahmen gedroht. Die Eskalation hat die Märkte erzittern und den Ölpreis wieder steigen lassen. Trump behauptet trotzdem, dass der Konflikt zeitnah beigelegt werden könne. Aus den USA, Tina Eck.
1: Es soll ein echter Servicegewinn für hunderttausende Eltern werden, das verspricht die Bundesregierung. In mehreren Stufen soll das Kindergeld künftig ohne Antrag ausbezahlt werden, also ohne Papierkram. Gerade in einer sensiblen Phase rund um Geburt und Familiengründung soll es eine spürbare Entlastung für Familien geben, heißt es im Gesetzentwurf, den der Bundestag heute verabschieden soll. 5 Monate nach dem tödlichen Angriff auf einen Zugbegleiter in Rheinland-Pfalz wird am Vormittag im Landgericht Zweibrücken das Urteil erwartet. Der 26 Jahre alte Angeklagte soll dem Schaffner bei einer Ticketkontrolle nahe Landstuhl mit den Fäusten so heftig gegen den Kopf geschlagen haben, dass dieser später im Krankenhaus starb. Bei der Fußball-WM steht heute das erste Viertelfinale an. Bei der Partie Frankreich gegen Marokko können sich die Fans gleich auf 2 französische Starspieler freuen, Ousmane Dembélé und Kylian Mbappé.
3: 5 Siege, 14-2 Tore. Frankreich ist bis jetzt eindrucksvoll durch diese Weltmeisterschaft marschiert. Beim hitzigen Achtelfinalsieg gegen Deutschland-Bezwinger Paraguay bewies das Team, dass es auch mit unbequemen Gegnern zurechtkommt. Favoriten sind Mbappé und Co. auch gegen Marokko. Aber Achtung, der Halbfinalist der letzten Weltmeisterschaft hat auch bei diesem Turnier seine Stärke bewiesen. Marokko wird ein echter Härtetest für die Franzosen. Thomas Thonfeld, Sportredaktion.
1: Der Gewinner der Viertelfinalpartie trifft im Halbfinale auf Spanien oder Belgien.